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1: Es ist 4 Uhr.
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1: Im Studio Melanie Wenig, guten Morgen. Hitze und Trockenheit bringen die Landwirte in eine kritische Situation. Weil Futter fehlt, müssen Viehbetriebe quer durch Österreich teils ihre Tiere verkaufen oder teils sogar notschlachten lassen. Dass die Bauern ihre Viehbestände reduzieren, wirkt sich auch auf die Nahrungsmittelproduktion für die Folgejahre aus, sagt uns die Landwirtschaftskammer. Italien verlängert den Tankrabatt für Diesel bis zum 25. August. Während der Hauptreisezeit sollen so die Dieselpreise gedämpft werden. Eigentlich wäre die Entlastung ja morgen ausgelaufen. Die Verbrauchsteuer auf Diesel bleibt somit um 17 Cent je Liter reduziert, berichten italienische Medien. Nach dem Erdbeben mit der Stärke 4,7 nahe Neapel vorige Woche haben in der Stadt hunderte Menschen protestiert, weil die Wasserversorgung noch immer unterbrochen ist. Außerdem verlangen sie Hilfe für Evakuierte, die nach dem Erdstoß ihre Wohnungen verlassen mussten. Heute wird der italienische Innenminister zu Gesprächen in der Region erwartet. Für Sturm Graz geht's heute gegen Fenerbahce Istanbul in der Champions League Quali weiter. Zumindest auf dem Papier treffen die Grazer auf einen schweren Gegner. Der Marktwert des ganzen Kaders liegt bei über 330 Millionen Euro. Ungefähr so viel sind im Vergleich die Spieler aller 12 Bundesliga-Vereine zusammen wert. Ankick ist um 20 Uhr.
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1: Im Studio Alex Hücker. Die Hitze und die Trockenheit der letzten Wochen wird für viele Bauern im Land immer dramatischer. Weil Futter fehlt, müssen Viehbetriebe vereinzelt Tiere verkaufen oder gar notschlachten lassen. Das trifft Betriebe quer durch Österreich, sagt uns Landwirtschaftskammerpräsident Josef Moosbrugger.
2: Die insbesondere, weil einfach die Böden braun sind, kein Gras wächst. Daher jetzt schon das Futter, das sie im Frühjahr als Heu, als Silage geerntet haben und eigentlich der Vorrat für die Wintermonate darstellt, jetzt verfüttern, weil sie sonst die Tiere verhungern lassen müssten.
1: Dass die Bauern ihre Viehbestände reduzieren müssen, wirkt sich auch auf die Nahrungsmittelproduktion für die nächsten Jahre aus, sagt Moosbrugger. Italien verlängert den Tankrabatt für Diesel um weitere 3 Wochen bis zum 25. August. Die Steuer auf Diesel bleibt damit um 17 Cent je Liter reduziert. Eigentlich wäre der Rabatt morgen ausgelaufen. Während der Hauptreisezeit soll Diesel damit billiger bleiben. Nach dem Erdbeben der Stärke 4,7 nahe Neapel vergangene Woche haben in der Stadt hunderte Menschen protestiert, weil viele noch immer kein Trinkwasser haben und nicht in ihre beschädigten Wohnungen zurück dürfen. Die italienische Regierung hat am Abend 100 Millionen Euro freigegeben. Damit sollen die Schäden beseitigt werden. Tech-Milliardär Elon Musk will mit SpaceX $1 Billion Jahresumsatz machen. Das hat er am Abend vorgerechnet. Noch ist Musk davon meilenweit entfernt. Der größte Geldbringer aktuell ist Starlink. Auf Musks Internet aus dem All greifen derzeit immer mehr Fluglinien zurück. Und für Sturm Graz geht's heute Abend ab 20 Uhr gegen Fenerbahce Istanbul in der Champions League weiter. Zumindest auf dem Papier treffen die Grazer auf einen schweren Gegner. Der Marktwert des ganzen Kaders von Fenerbahce liegt bei über 300 Millionen Euro. Ungefähr so viel sind im Vergleich die Spieler aller 12 Bundesliga-Vereine zusammen wert.
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3: Ja, die extreme Hitze, die bleibt uns auch heute erhalten. Bei viel Sonnenschein steigen die Temperaturen auf bis zu 38 Grad. Am heißesten wird es da im Süden. Im Laufe des Tages bilden sich über den Bergen größere Quellwolken und daraus können sich einzelne, teils aber kräftiger Gewitter bilden. Temperaturtechnisch messen wir aktuell 16 Grad beim Bahnhof in Bruck an der Mur. 20 Grad hat es bei euch in Köflach. In Leibniz sind es 18 Grad und 16 Grad messen wir in Knittelfeld.
4: Danke, Julia. 3 nach 6, der Radio Grün-Weiß Verkehrs- und Blitzreport. Aktuell alles ruhig. Gute Fahrt.
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4: So, ich glaube, jetzt noch schnell lüften nach der Tropennacht, weil kühler wird's heute nämlich nicht mehr.
3: Ja, und generell gilt trinken, trinken, trinken. Rufzeichen. Ja.
4: Und Musik, Musik, Musik.
3: Ja.
4: Stefan Zauner, Petra Manuela warten da schon. Und das sind AHA für euren Start. In den Mittwoch, Julia Hofer, Marc Jankos da. Guten Morgen.
3: Guten Morgen.

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2: Heute am 5. August, gleich 7 Minuten nach 6. Guten Morgen.

0: 10 nach 6. Schönen guten Morgen.
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0: Heute ist Mittwoch, der 5. August und vor genau 112 Jahren sind die ersten elektrischen Verkehrsampeln in Betrieb gegangen, und zwar in Cleveland in den USA. Damals haben Rot und Grün gereicht, um Verkehrsgeschichte zu schreiben. Musikalisch ist der 5. August ein Neustart gewesen.
2: Es ist okay, alles auf dem Weg.
0: Vor 24 Jahren hat Herbert Grönemeyer nämlich seine Comeback-Single Mensch veröffentlicht. Ein Lied, das unter die Haut geht und ein Album, das mit über 3,1 Millionen verkauften Exemplaren zum erfolgreichsten seiner Karriere werden sollte. Neil Armstrong, der erste Mensch auf dem Mond, wäre heute 96 Jahre alt geworden. Ein kleiner Schritt für ihn, ein riesiger Schritt für die Menschheit. Der Satz bleibt unvergessen. Marine Le Pen feiert heute ihren 58. Geburtstag. Sie gehört seit Jahren zu den prägendsten und zugleich umstrittensten Politikerinnen Frankreichs. Ihn könntet ihr unter anderem als Dr. Jackson Avery aus der Serie Grey's Anatomy kennen. Schauspieler Jesse Williams feiert heute seinen 45. Geburtstag. Und im Dezember dürfen wir Sie bei uns in der Steiermark begrüßen. Schlagerkönigin Helene Fischer feiert heute ihren 42. Geburtstag. Mit über 18 Millionen verkauften Tonträgern gehört sie zu den erfolgreichsten deutschsprachigen Künstlerinnen aller Zeiten.
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0: 14 legendäre Songs gleich in einem zusammengefasst. Swing the Mood von Jive Bunny and the Master Mixers. 1989 Platz 1 in Großbritannien, Deutschland und für 4 Wochen auch bei uns in Österreich. 13 nach 6.

0: Deeply Savage Garden. Gleich für euch auf Radio Grün-Weiß.
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vor 6:30. Ihr hört die grün-weiße Morgenwelle am Mittwoch. Und vor 7 gibt es noch unseren Wohlfühl- und Gesundheitsratgeber mit Ines Hartmann. Und da werden wir mal offline gehen. Tut auch einmal gut.

0: so ein leichtes Lüfterl wäre nicht schlecht bei den Temperaturen, schaut aber heute eher schlecht aus. Guten Morgen, 6.30 Uhr.
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0: Im Studio Julia Hofer, und nach einem Raubüberfall auf einen 95-jährigen Mann in Graz-Lenz sucht die Polizei jetzt nach Zeugen.
2: Genau, der Tatverdächtige soll den Pensionisten am 31. Mai gegen 18 Uhr in der Babenberger Straße von hinten einen Stoß versetzt, ihn zu Fall gebracht und seine Geldbörse gestohlen haben. Die Polizei ersucht besonders ein junges Paar, das kurz nach der Tat am Ort des Geschehens gewesen ist und möglicherweise den Vornamen des Verdächtigen kennt, sich zu melden. Hinweise nimmt das Kriminalreferat Graz entgegen. Die aktuelle Hitzewelle macht sich auch bei den Einsatzorganisationen deutlich bemerkbar. Das Rote Kreuz muss derzeit häufiger wegen plötzlich auftretender Herz-Kreislauf-Beschwerden ausrücken. Mario Freis.
3: Ein häufiger Grund: viele Menschen trinken bei großer Hitze einfach zu wenig und verlieren gleichzeitig viel Flüssigkeit durch Schwitzen. Das kann zu Kreislaufproblemen bis hin zur Bewusstlosigkeit führen. Wie belastend die hohen Temperaturen sein können, zeigen auch Zahlen der AGES. Allein im Juni sind österreichweit knapp 400 hitzeassoziierte Todesfälle verzeichnet worden.
2: Besonders wichtig ist deshalb, ausreichend zu trinken, körperliche Anstrengung möglichst zu vermeiden und Warnsignale des Körpers ernst zu nehmen. Und der TSV Hartberg Volleyball ist erstmals Meister der Austrian Volley League. Nach einem knappen 3:2 Heimsieg gegen den UVC Ried hat der Verein Geschichte geschrieben. Zur Würdigung dieses Erfolges hat Landeshauptmann und Sportreferent Mario Kunasek eine Delegation des Vereins in der Grazer Burg empfangen. Neben dem sportlichen Erfolg hat der Landeshauptmann auch die Nachwuchsarbeit des Vereins mit rund 280 Mitgliedern hervorgehoben. Der TSV Hartberg Volleyball sei damit ein wichtiger Botschafter für das Sportland Steiermark, so Kunasek. Ja, und die extreme Hitze, die bleibt uns auch heute erhalten. Bei viel Sonnenschein steigen die Temperaturen auf bis zu 38 Grad. Am heißesten wird es da bei uns im Süden. Im Laufe des Tages bilden sich dann über den Bergen größere Quellwolken und daraus können dann einzelne, teils aber kräftige Gewitter entstehen.
0: 6.32 Uhr, der Radio Grün-Weiß, Verkehrs- und Blitzreport. Danke, Andi, fürs Melden. A2 Südautobahn Richtung Wien. Bitte aufpassen, da steht zwischen Pinkerfeld und Friedberg-Pingau ein defektes Fahrzeug. Ansonsten noch alles ruhig, gute Fahrt.
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0: Vor sieben noch in der grün-weißen Morgenwelle mit dabei. Vanessa Mai.
1: 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Ich zieh dich an mich an und flüster Love is in the air.
0: Oder gleich auch Uncle Cracker.
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0: Davor geht's jetzt aber zu Ines Hartmann.
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4: Ein Thema, das immer wieder in den Medien auftaucht, ist die Internetkultur, die sich in den letzten Jahren zum Teil sehr verändert hat. Diente es zu Beginn als eine Informationsquelle, so ist es heute für viele Menschen fast schon zu einem Störfaktor geworden. Auch in der Praxis von Lebens- und Sozialberaterin Irma Fruhmann war das immer wieder ein Thema von Klientinnen und Klienten.
5: War man früher in seiner Freizeit tatsächlich in seiner freien Zeit, konnte man abschalten und ganz bei sich, seiner Familie oder seinen Hobbys sein. Das ist heutzutage kaum mehr zu schaffen. War es früher nur der Stand-PC, hat sich durch die Einführung der Smartphones das Problem noch zusätzlich verstärkt.
4: Durch die ständige Erreichbarkeit und eine digitale Reizüberflutung wird die Zeit für Erholung immens gestört und reduziert. Das führt auf lange Sicht zu körperlichen und vor allem zu psychischen Problemen wie Stress, Schlafstörungen und kann im schlimmsten Fall in einer Mediensucht enden.
5: Vor allem bei unseren Jugendlichen sieht man diese Problematik sehr deutlich. Durch die ständige Präsenz in den sozialen Medien, täglich oft bis zu 15 Stunden und mehr, bleibt das wirkliche Leben oft außen vor. Wenn stündlich oder sogar minütlich neue Informationen kommen, bleiben Ruhe und Erholung auf der Strecke. Gerade in dieser wichtigen Zeit der persönlichen Entwicklung kann es aber passieren, dass sie dadurch den Kontakt zur Umwelt, aber auch zu sich selber verlieren.
4: Auch die körperlichen Folgeerscheinungen sind nicht zu unterschätzen. Augen und Nacken sind durch den ständigen Blick auf das Display massiv belastet. Liegt das Handy neben dem Bett, kann es auch zu einer Verschiebung des Schlafrhythmus kommen. Fehlt dadurch die notwendige Erholung, reagiert der Körper mit einer Art Daueranspannung, was sich logischerweise auf das allgemeine Wohlbefinden auswirkt. Irma Fruhmann?
5: Merkt man, dass die Zeit im Netz ein Ausmaß erreicht hat, wo es zum Problem wird, dann heißt es gegensteuern. Eine Möglichkeit ist, sich ganz bewusst ein sogenanntes Offline-Fenster einzuplanen, ja, und natürlich sich dran zu halten. Man kann sich auch vor dem Öffnen einer App einmal die Frage stellen, was will ich damit erreichen? Denkt man vor dem Antippen drüber nach, so kann das eine sinnlose Scrollerei verhindern oder zumindest reduzieren. Schon solche kleinen Tricks können helfen und Freiraum für echte Aktivitäten schaffen.
4: Möchte man seine Medienzeit reduzieren, ist es wichtig, sich dafür gute Alternativen zu schaffen. Statt dem Griff zum Handy baut man sich, je nach Vorliebe, feste Rituale in seinen Alltag ein. Gemeinsame Aktivitäten ohne Bildschirm mit Freunden erleichtern eine handyfreie Zeit ebenfalls. Man sollte sich bewusst sein, offline sein bedeutet nicht Verzicht, sondern Freiraum schaffen für echte Erlebnisse, Ruhe und Gesundheit. Schafft man das nicht ohne Hilfe, kann man sich professionelle Unterstützung holen und so wieder Schritt für Schritt die Balance in seinem Leben zurückgewinnen. Ines Hartmann, Serviceredaktion.
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0: 6:43 Uhr. Guten Morgen.

0: ist ein Riesenproblem für die Landwirte bei uns in Österreich. Das ist Thema bei Alexandra Sücker in 11 Minuten hier auf Radio Grün-Weiß um 7. Gleich für euch Cyril mit Stumbling In.
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1: Im Studio Alex Hücker. Für Österreichs Landwirte wird die Lage wegen der anhaltenden Hitze immer dramatischer. Weil zu wenig Futter da ist, mussten erste Betriebe Tiere verkaufen oder sogar notschlachten lassen. Und das werden auch die Konsumenten zu spüren bekommen, warnt Landwirtschaftskammerpräsident Josef Moosbrugger im Interview mit uns.
2: Das heißt, wenn ich jetzt Viehbestände abbaue, dann hat das mittel- und längerfristig natürlich auch auf die Frage der Versorgungssicherheit, wo und wie werden Lebensmittel produziert, massive Auswirkungen, weil da, wo ich jetzt Viehbestände reduziere, die werden über Monate, ja Jahre hinweg in dieser Form fehlen werden.
1: Besonders bei Heu droht in vielen Regionen ein großer Ernteausfall. Viele Betriebe mussten bereits auf ihr Winterfutter zurückgreifen. Nicht nur wir in Österreich erleben gerade eine beispiellose Hitzewelle, auch in den Nachbarländern bleibt es heiß und trocken. Italien hat für morgen für alle Großstädte die höchste Warnstufe, Alarmstufe Rot, ausgerufen. Wer nicht unbedingt muss, sollte Haus oder Wohnung tagsüber nicht verlassen. Zwei Badegäste haben im oberösterreichischen Bad Schallerbach gestern einem vierjährigen Buben das Leben gerettet. Eine Frau hat das leblose Kind im Wasser entdeckt und herausgezogen. Gemeinsam mit einem Helfer hat sie den Buben reanimieren können. Er ist dann mit seinem Vater nach Linz ins Spital geflogen worden. Und aus der Benko-Villa in Innsbruck könnte ein Hotel werden. Die Idee hat der zuständige Insolvenzverwalter gestern ins Spiel gebracht. Die Villa N in Innsbruck sei trotz ihrer attraktiven Lage anders schwer zu vermarkten. Allein die Betriebskosten für die 6000 Quadratmeter Anlage werden auf eine 500.000 Euro im Jahr geschätzt.
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3: Und da schauen wir wieder zu den aktuellen Temperaturen. Da hat es in Kriglach 16 Grad. 19 Grad messen bei euch in Vornleiten. Beim Rathaus in Leoben sind es 18 Grad, gleich wie in Deutschlandsberg. Sonst bleibt es auch heute heiß. Am besten das Fenster jetzt noch aufreißen, denn die Temperaturen klettern wieder auf über 30 Grad. Im Süden sind sogar bis zu 38 drin. Dazu gibt es zunächst einiges an Sonne. Später können sich vor allem über den Bergen einzelne, teils kräftige Gewitter bilden.
4: Danke, Julia. 7:02, der Radio Grün-Weiß Verkehrs- und Blitzreport. Da ist aktuell alles ruhig. Für eure Verkehrsinfos 038 42 43 3x die 0. Gute Fahrt.
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4: Ja, jetzt draußen Mittagessen braucht man aktuell eh nicht denken. Frühestens am Wochenende dann wieder. Blöd nur dann, dass die Wespen nerven.
3: Da haben wir aber gleich einen Tipp für euch und im Aha-Moment zum Mitnehmen, da wird es gleich sportlich.
4: Julia Hofer, Marc Ehrengroß, schönen Mittwoch.
3: Guten Morgen.

0: 6 Minuten nach 7 am Center Court. Jetzt Niki Gollnhuber.
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2: Habt ihr gewusst, warum Tennisspieler früher fast ausschließlich weiß getragen haben? Wer alte Tennisfotos anschaut oder das berühmte Turnier in Wimbledon verfolgt, dem fällt sofort auf, fast alle Spieler tragen weiß. Doch das ist keine reine Tradition, sondern hatte ursprünglich einen ganz praktischen Grund. Im 19. Jahrhundert galt Tennis als Sport der gehobenen Gesellschaft. Damals wollte man vor allem verhindern, dass Schweißflecken auf der Kleidung sichtbar werden. Auf weißen Stoffen fielen sie deutlich weniger auf als auf dunklen Farben. Weiß wurde deshalb zum Zeichen von Eleganz und gutem Stil. Später stellte sich heraus, dass weiße Kleidung an sonnigen Tagen tatsächlich auch etwas angenehmer sein kann. Sie reflektiert einen größeren Teil des Sonnenlichts und heizt sich dadurch weniger stark auf als dunkle Kleidung. Heute dürfen Tennisspieler bei den meisten Turnieren zwar fast alle Farben tragen, eine berühmte Ausnahme gibt es aber bis heute. Beim Grand Slam Turnier in Wimbledon gilt nach wie vor eine strenge Kleiderordnung. Dort müssen die Spieler fast vollständig in Weiß antreten, eine Tradition, die seit über 140 Jahren gepflegt wird.
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0: wird gescheit aufgegrillt und dann, wenn es zum Essen kommt, kommen sie auf einmal, die lästigen Wespen. Guten Morgen hier auf Radio Grün-Weiß.
1: Guten Morgen.
0: Julia Hofermark, Ehrengruß da, 14 Minuten nach 7 ist es. Ja, Wespen können einem das Essen im Freien wirklich ziemlich schnell versauen. Mhm. Aber es soll jetzt einen sehr, sehr einfachen Trick geben.
1: Genau, und alles, was man braucht, ist eine saubere Sprühflasche mit Wasser. Ein feiner Wassernebel in Richtung der Wespe signalisiert den Tieren offenbar Regen. Ja, und dann ziehen sie sich instinktiv zurück. Mhm. Wichtig ist aber, die Flasche muss wirklich sauber sein. Also keine Reste von Fensterreiniger oder anderen Mitteln enthalten. Und die Wespe nicht direkt abschießen, sondern nur fein vernebeln.
0: Ja, hat übrigens Tierschutzgründe, also gegen Wespen hilft keine Hektik, nichts herumfuchteln, sondern einfach ein bisschen künstliches Schlechtwetter. Reicht schon aus.
1: Nicht schlecht.
0: Jetzt gibt's ein paar Rosen von Mo für euch in der grün-weißen Morgenweile.

0: Schönen guten Morgen, da ist der Julian Grabmeier. Jetzt gibt's wieder Musik von mir auf Radio Grün-Weiß. Ich wünsche euch mit dem nächsten Titel einen schönen Start in den Tag.
1: 19 Minuten nach 7.

0: Minuten vor halb acht. Guten Morgen auf Radio Grün-Weiß. Vor halb acht gibt's gleich noch Francine Jordi und die Draufgänger. Tim ist im Mix auch gleich mit dabei noch.
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0: 7.04 Uhr.

Es ist wieder viel los in der Steiermark, auch draußen, aber dann wird es eh schon ein bisschen kühler sein. Was, wann, wo, wie? Das hört ihr noch vor acht in der grün-weißen Morgenwelle. Viertelstunde circa. 7.27 Uhr.

0: Klaus, hallo Steiermark, 7.30 Uhr.
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0: Im Studio Julia Hofer und die vorzeitige Einstellung der Flugverbindung Graz-Wien sorgt in der Steiermark für Kritik.
2: Genau, Landeshauptmann Mario Kunasek bedauert das aus und nennt neben wirtschaftlichen Gründen auch die hohe Flugabgabe für Kurzstrecken als möglichen Faktor. Gleichzeitig betont er, dass die internationale Anbindung des Flughafens Graz durch zusätzliche Verbindungen nach Frankfurt, München und Zürich gestärkt werde. Landeshauptmann-Stellvertreterin Manuela Kohm bezeichnet die Einstellung als herben Rückschlag für den Wirtschaftsstandort. Sie fordert jetzt erneut ein klares Bekenntnis zur geplanten Choralmbahn-Haltestelle am Flughafen Graz. Nach einer Attacke beim Grottendorfer Waldfest im Bezirk Weiz sucht die Polizei nach Zeugen. Ein 20-Jähriger soll Samstag früh von einer Gruppe aus 4 bis 5 bislang unbekannten Männern geschlagen und getreten worden sein. Er hat dabei eine Kopfverletzung erlitten und ist ins LKH Weiz gebracht worden. Da mehrere Festgäste den Angriff mit ihren Handys gefilmt haben dürften, bittet die Polizei jetzt insbesondere um entsprechendes Bild- und Videomaterial. Und die Steiermark bekommt ein neues Integrationsleitbild. Die wissenschaftliche Begleitung für das Projekt ist jetzt vergeben worden. Patricia Scheuchenstuhl berichtet.
3: Das Institut für Jugendkulturforschung unter der Leitung von Bernhard Heinzelmeier wird in den kommenden 6 Monaten die Grundlagen für das neue steirische Integrationsleitbild erarbeiten. Es soll die bisherige Charta des Zusammenlebens ablösen und künftig die Integrationspolitik des Landes bestimmen. Laut Soziallandesrat Hannes Amesbauer sollen dabei Sprache, Rechtsordnung und gemeinsame Werte im Mittelpunkt stehen. Das neue Leitbild ist als zentrales Projekt im Regierungsprogramm der Landesregierung vorgesehen.
2: Die wissenschaftlichen Ergebnisse sollen als Grundlage für weitere integrationspolitische Maßnahmen in der Steiermark dienen. Ja, und es wird wieder heiß heute, also am besten das Fenster jetzt noch schnell aufreißen, denn die Temperaturen, die klettern wieder rauf auf über 30 Grad, im Süden sind sogar bis zu 38 Grad drin. Dazu gibt's zunächst einiges an Sonne, später können sich vor allem über den Bergen einzelne, teils aber kräftige Gewitter bilden.
0: 7.32 Uhr, der Radio Grün-Weiß. Verkehrs- und Blitzreporter, 2 Südautobahn Richtung Wien, bitte aufpassen. Zwischen Pinkerfeld und Friedberg-Pingau, da ist ein Unfall passiert. Danke an den Edi fürs Melden. Sollte euch was auffallen, 038 42 43, dreimal die 0, gute Fahrt.
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0: 40. Guten Morgen.
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0: Und Julia, wir starten gleich mit einem Konzert.
3: Genau, heute um 19.30 Uhr lädt das Konzert von Vivaldi bis Strauss eine musikalische Zeitreise auf den Rathausplatz Feldbach. Das Johann Strauss Quartett und Sopranistin Luz Kuhls führen durch verschiedene Epochen der klassischen Musik. Der Eintritt ist frei, bei Schlechtwetter geht's ins Zentrum Feldbach.
0: Morgen um 18.30 Uhr, da heißt es im Motorradpark Gamlitz wieder, Sommerschlager Gamlitz, präsentiert von der Luis und Daniel Düsenflitz. Mit dabei Spitzbuhr Markus, Martina Rauscher, der Luis und Marcel Schlager. Der Eintritt ist frei.
3: Ebenfalls morgen ab 18.30 Uhr steigen am Hauptplatz Leoben die Leoben Summer Nights. Diesmal gibt's eine Robbie Williams Tribute Show und als Vorgruppe sorgt die Electric Blues Connection für Stimmung.
0: Am Freitag um 18 Uhr findet in Krieglach die Gedenkmesse für Peter Rossecker statt. In der Waldschule gibt es eine Lesung mit Rudolf Brandl. Dazu wird bei der Heldenkapelle an den berühmten steirischen Heimatdichter erinnert.
3: Dann am Samstag ab 9 Uhr startet beim Gasthaus Sandwirt in Semrach eine gemeinsame Wanderung in die Kesselfallklamm. Die rund zweistündige Tour bietet zwei unterschiedlich anspruchsvolle Strecken und ist kostenlos. Infos zur Anmeldung gibt es unter regiongraz.at.
0: Am Samstag ab 10 Uhr steigt auf der Winterleitenhütte in Judenburg der traditionelle Kirtag auf der Winterleiten. Euch erwartet dort altes Handwerk, kulinarische Schmankerl, zünftige Musik, Kinderprogramm und auch Klettererlebnisse. Infos gibt es online unter murtal.at.
3: Ebenfalls am Samstag um 10 Uhr lädt das Schlossberg in Bruck an der Mur zur Grill and Chill Party. Neben kulinarischen Schmankerln und entspannter Sommerstimmung gibt es ein Boccia-Turnier. Dafür ist aber eine Anmeldung erforderlich.
0: Ja, und am Samstag und Sonntag, da findet beim Buschenschank Apfelmeier im Dollinggraben das Almfest statt mit Kunsthandwerk, regionalen Schmankerln, Live-Musik und Kinderprogramm. Und am Sonntag stehen außerdem ein ökumenischer Gottesdienst, eine Bergmesse mit Pferdesegnung und einem Sternritt auf dem Programm. Ja, und wie immer, egal was ihr unternehmt, wir wünschen euch ganz, ganz viel Spaß dabei.
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2: Es ist kurz nach 7:45. Wir sind Helden jetzt für euch in der Playlist. Guten Morgen.

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1: Im Studio Alex Hücker. Wir stehen hinter Spanien. Das ist das Ergebnis eines Treffens der EU-Staaten gestern zum Migrantenansturm auf die spanische Exklave Ceuta. Zumindest nach außen scheint der Streit vorbei zu sein. EU-Migrationskommissar Magnus Brunner spricht von einem Härtetest, den die EU bestanden hätte.
2: Europe, I think, has definitely passed this test. People did not manage to enter the Schengen area.
1: Für Brunner sind Schlepper und Menschenhändler für den Flüchtlingsstrom verantwortlich. Sie hätten mit Fake News auf Social Media falsche Hoffnungen geweckt. Die Hitze und die Trockenheit wirken sich auch auf die Stromproduktion in ganz Europa aus. Bei uns produzieren die Wasserkraftwerke derzeit zwischen 30% und 50% weniger Strom als üblich. Immer mehr Länder in Europa müssen auch den Betrieb ihrer Atomkraftwerke einschränken oder ganz einstellen, da es zu wenig Wasser für die Kühlung gibt. Die USA und der Iran sollen sich auf einen Übergangsdeal für die Straße von Hormuz geeinigt haben. Glaubt man, US-Präsident Trump, könnte die für den weltweiten Ölhandel wichtige Meerenge schon heute oder morgen wieder geöffnet werden. Und Trump legt auch gleich eine Drohung nach. Sollte die Straße zubleiben, werde der Iran sehr bald sehr hart getroffen. Und Italien verlängert den Tankrabatt für Diesel um weitere 3 Wochen bis zum 25. August. Die Steuer auf Diesel bleibt damit um 17 Cent je Liter reduziert. Eigentlich wäre der Rabatt morgen ausgelaufen. Während der Hauptreisezeit soll Diesel damit billiger bleiben.
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3: Wir schauen dann nochmal zu den vergleichsweise noch angenehmen Temperaturen. 23 Grad messen wir da in Leoben. Beim Tierpark Mautern hat es 22 Grad. In Steins sind 26 Grad. Und bei euch in Kindberg hat es ebenso 22 Grad. Es bleibt uns heute die extreme Hitze noch erhalten. Im Süden sind wieder Spitzenwerte von bis zu 38 Grad möglich. Neben viel Sonne bilden sich im Laufe des Tages über dem Bergland größere Wolken. Dort können dann auch einzelne kräftige Gewitter niedergehen. Ende der Hitzewelle gibt es dann voraussichtlich am Freitag, da gehen die Temperaturen und Anführungszeichen nur noch auf 31 Grad rauf.
4: Danke, Julia. 2 nach 9, der Radio Grün-Weiß Verkehrs- und Blitzreport an der Alpenautobahn Richtung Spielfeld. Da braucht ihr ein paar Minuten länger, da gibt es Stau zwischen Wunschow und Wildthon wegen einer Baustelle und gemäht wird dort auch. Mehrarbeiten auch auf der B70 Parker Straße, deswegen gesperrt die Umfahrung Voitsberg und die Umfahrung Krottendorf. Ihr müsst da über die Ortsgebiete ausweichen. Geblitzt wird auch, und zwar auf der A9 Richtung Spielfeld bei der Mautstelle Kleinalm und in Graz in der Mariengasse auf Höhe der Kreuzung Kleiststraße. Gute und sichere Fahrt.
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4: Ein Hoch auf die klimatisierten Autos und Büros. Wir begleiten euch trotzdem durch die Hitze bei der Arbeit im Garten oder auch auf der Baustelle. Jetzt am Mittwochvormittag. Eurovision Song Contest Sieger aus dem Jahr 1997. Katrina and the Waves. 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
2: Okay, ist Ihr Job, muss ja jeder irgendwie Geld verdienen.
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0: YMCA von den Village People. Ein Song, der die Disco-Ära geprägt hat und Kultstatus hat und genau die Bedeutung hat, die ihm die Fans zuschreiben. Mario Freis.
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2: 1978 zünden die Village People mit YMCA eine Disco-Bombe, die bis heute jede Party sprengt. Mit treibendem Beat, fetten Bläsern und einem Refrain zum Mitschreien wird der Song in Windeseile zum Welthit. Millionen verkaufte Singles, Platz 1 in zahlreichen Ländern. Und fast 50 Jahre später läuft der Song noch immer in Stadien, auf Hochzeiten und natürlich im Radio. Rund um YMCA wird aber bis heute wild diskutiert, denn die Village People wurden auch zu Ikonen der Disco- und LGBTQ-Plus-Kultur. Deswegen sehen auch viele Fans den Song als homosexuelle Hymne. Songwriter Victor Willis hat dieser Interpretation allerdings bis zu seinem Tod heuer immer stark widersprochen. Im CNN-Interview 2025 erklärt er, dass der Song auf seinen eigenen Erlebnissen in San Francisco basiert. Er erzählt, dass er mit seinen Freunden regelmäßig in der YMCA-Bar Basketball gespielt hat, schwimmen gegangen ist und dort einfach mit den Jungs abgehängt ist.
3: Well, the song is about my growing up experiences in San Francisco, where I used to go to the Y. We used to play basketball and we play sports. And me and my boys, we used to use the expression hanging out with the boys.
2: Genau darüber habe er den Song geschrieben, über Gemeinschaft, Sport und einen Ort, an dem junge Menschen Anschluss finden. Gleichzeitig hat aber auch gesagt, dass es ihn nicht störe, wenn viele Menschen den Song trotzdem als Hymne der LGBTQ-Plus-Community feiern.
3: It's a gay anthem, it's a wedding anthem, it's a party anthem, it's a Trump anthem, it's a sporting events anthem.
2: Und genau das macht YMCA bis heute so faszinierend. Der Autor verbindet damit seine Jugend und das Gemeinschaftsgefühl der YMCA. Millionen Fans auf der ganzen Welt hingegen haben dem Song im Laufe der Jahrzehnte ihre eigene Bedeutung gegeben. Egal wie man ihn auch interpretiert, wenn YMCA von Village People läuft, gibt es nur zwei Möglichkeiten: mitsingen oder mittanzen. Oder am besten beides machen.
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0: 9.30 Uhr, halb 10, das ist der Radio Grün-Weiß, Verkehrs- und Blitzreport. A9 Pörnautobahn Richtung Spielfeld, da gibt's leichten Stau zwischen Wunschow und Wildon wegen einer Baustelle. Außerdem wird dort gemäht. Mehr Arbeiten auch auf der B70 Parkerstraße, deswegen gesperrt die Umfahrung Voitsberg und auch die Umfahrung Krautendorf. Ihr müsst da über die Ortsgebiete ausweichen. Und geblitzt wird, danke Fritz, in Nickersdorf beim Bahnhof Richtung Bruck und in Graz in der Lagergasse beim Schlachthof. Danke Elke. Sollte euch was auffallen, 038 42 43 3x die 0. Gute Fahrt.
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0: Spätestens am Wochenende beim nächsten Festl ist der Florian sicher wieder dabei. Schönen Mittwochvormittag.
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0: Heute ist Mittwoch, der 5. August und vor genau 112 Jahren sind die ersten elektrischen Verkehrsampeln in Betrieb gegangen, und zwar in Cleveland in den USA. Damals haben Rot und Grün gereicht, um Verkehrsgeschichte zu schreiben. Musikalisch ist der 5. August ein Neustart gewesen.
2: Es ist okay, alles auf dem Weg.
0: Vor 24 Jahren hat Herbert Grönemeyer nämlich seine Comeback-Single Mensch veröffentlicht. Ein Lied, das unter die Haut geht und ein Album, das mit über 3,1 Millionen verkauften Exemplaren zum erfolgreichsten seiner Karriere werden sollte. Neil Armstrong, der erste Mensch auf dem Mond, wäre heute 96 Jahre alt geworden. Ein kleiner Schritt für ihn, ein riesiger Schritt für die Menschheit. Der Satz bleibt unvergessen. Marine Le Pen feiert heute ihren 58. Geburtstag. Sie gehört seit Jahren zu den prägendsten und zugleich umstrittensten Politikerinnen Frankreichs. Ihn könntet ihr unter anderem als Dr. Jackson Avery aus der Serie Grey's Anatomy kennen. Schauspieler Jesse Williams feiert heute seinen 45. Geburtstag. Und im Dezember dürfen wir Sie bei uns in der Steiermark begrüßen. Schlagerkönigin Helene Fischer feiert heute ihren 42. Geburtstag. Mit über 18 Millionen verkauften Tonträgern gehört sie zu den erfolgreichsten deutschsprachigen Künstlerinnen aller Zeiten.
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0: 14 legendäre Songs in einem Song zusammengefasst. Swing the Mood von Jive Bunny and the Master Mixers. 1989 Platz 1 in Großbritannien und Deutschland und für 4 Wochen auch bei uns in Österreich.

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1: Im Studio Alexander Fekonja. Die extreme Hitze und die damit verbundene Trockenheit hinterlassen auch Spuren auf Österreichs Feldern. Die Getreideernte ist heuer deutlich eingebrochen. Sie ist um fast 15% unter dem 5-Jahres-Durchschnitt. Auch bei Mais wird heuer eine unterdurchschnittliche Ernte erwartet. Grund zur Sorge gibt es aber noch nicht, versichert AMA-Chef Günther Griesmeier.
2: Die Versorgung mit Brot und Backwaren ist natürlich gesichert, trotz dieses mengenmäßigen Rückgangs beim Weichweizen um 22%. Wir haben ungefähr 1,2 Millionen Tonnen Weichweizen geerntet. Also die Versorgung für Österreich komfortabel sichergestellt.
1: Und besonders erfreulich sei auch die hohe Qualität des geernteten Brotgetreides. Auch die Regierung reagiert jetzt offenbar auf diese beispiellose Hitzewelle. Für Schulen und für Mieter soll es einfacher werden, Außenjalousien und Klimaanlagen anzubringen. Mit dem neuen Gesetz sollen Hürden abgebaut werden, um sich in Zukunft besser vor der Hitze schützen zu können. Runter geht es bei den Ölpreisen. Sie sind den dritten Tag in Folge gefallen. Ein Barrel der Nordsee-Sorte Brent kostet aktuell 78,84 US-Dollar, mehr als ein halbes Prozent weniger als gestern. Grund dafür ist die Hoffnung auf eine Lösung im Iran-Konflikt. Die USA, der Iran und der Oman sollen laut dem US-Portal Axios kurz vor einer vorübergehenden Vereinbarung sein, um die Straße von Hormuz zu öffnen. Und gute Nachrichten gibt's für 7 Beluga-Wale in Kanada. Sie sind aus einem umstrittenen Tierpark gebracht worden, der 2024 geschlossen hatte und zuletzt damit gedroht hatte, die verbliebenen Wale einzuschläfern, weil er sich deren Unterhalt nicht mehr leisten könne. Die Tiere sind jetzt in die USA umgezogen, ins texanische San Antonio. Zuvor sind bereits 6 weitere Wale in die USA gebracht worden.
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3: Die große Hitze bei uns in der Steiermark geht heute mit viel Sonne weiter. Die Temperaturen steigen da auf bis zu 37 oder 38 Grad heute im Süden. 33 Grad messen wir da jetzt schon in Hartberg und Gamlitz, 30 Grad in Leoben und 27 Grad aktuell in Obdach. Am Nachmittag, da sind im Bergland ein paar teils kräftige Wärmegewitter heute möglich. Morgen ebenfalls. Am Donnerstag wird es da nämlich noch einmal sehr, sehr heiß bei bis zu 37 Grad. In der Obersteiermark sind da von der Früh weg aber ein paar Wolken schon mit dabei und am Nachmittag dann auch kräftige Gewitter.
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3: Um 11:02 A9 Pyrnautobahn Richtung Spielfeld. Da gibt es weiterhin 10 Verkehr ab Wundschuh. Da verliert ihr bis zu 10 Minuten. S6 Semmering-Schnellstraße bitte aufpassen Richtung Wien. Bei der Abfahrt Langenwang, da steht ein Pannen-LKW. Und B70 Parkerstraße, da sind heute die Umfahrungen Voitsberg und Krautendorf wegen Mehrarbeiten gesperrt. Ihr müsst da über die Ortsgebiete ausweichen. Und geblitzt wird auch weiterhin auf der S6 bei Mitterdorf. Von der Brücke herunter in beide Richtungen. Gute und sichere Fahrt.
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3: Sturm Graz ist heute gegen Fenerbahce Istanbul in der Champions League Quali im Einsatz. Beim Tennis steht Anastasia Potapova in Toronto in der dritten Runde. Und Lukas Weiß-Heidinger kann eventuell nicht zur Leichtathletik-EM mitfahren. Die Infos gleich nach Inner Circle, der John Fox Band und Vaya con Dios. Schönen

0: Es geht zwar nicht ums Schwitzen bei der Hitze, aber passt ganz gut zum Wetter. Sweat von Inner Circle hier auf Radio Grün-Weiß. Schönen Mittwoch. Jetzt in die Sportredaktion zu Marcel Fischer.
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2: In der dritten Champions League Quali-Runde ist Sturm Graz heute Abend bei Fenerbahce Istanbul gefordert und natürlich Außenseiter gegen Asensio, Greenwood, Kanté und Co. Verstecken werden sich die Blackies aber nicht, verspricht Jürgen Heil.
3: Ich glaube einfach, dass wir mutig sein müssen. Das ist ja auch was unsere Mannschaft auszeichnen sollte. Und deswegen mache ich mir über das nicht so viel Sorgen. Ich glaube einfach, dass wir auf einen Gegner treffen werden, wo wir sehen, wo wir als Mannschaft schon stehen.
2: Fenerbahce gegen Sturm wird um 20 Uhr angepfiffen und auf ORF 1 übertragen. Das Rückspiel in Graz steigt nächste Woche Dienstag. ÖFB-Stürmer Raul Floros hat in der Champions-League-Quali mit einem Doppelpack für Union Saint-Gilloise aufgezeigt. Der 25-Jährige erzielt für den belgischen Vizemeister zwei sehenswerte Wolletreffer beim 3:3 im Hinspiel der dritten Quali-Runde gegen Bodø Glimt. Für Marko Arnautovic und Mohamed Cham setzt es mit Roter Stern Belgrad hingegen eine knappe 0:1 Niederlage auswärts gegen Hapoel Beersheba. Anastasia Potapova steht beim WTA 1000-Turnier in Toronto in der dritten Runde. Nach einem Freilos in der ersten Runde setzt sich die Neo-Österreicherin gestern gegen die Rumänin Elena Gabriela Ruse mit 6:4 und 6:2 durch. Als nächste Gegnerin wartet die als Nummer 9 gesetzte Ukrainerin Jelena Svitolina. Und ob Vize-Europameister Lukas Weiß-Heidinger nächste Woche bei der Leichtathletik-EM in Birmingham antreten kann, das wird sich erst heute oder spätestens morgen entscheiden, denn in der Vorwoche hat sich der Oberösterreicher beim Diskuswurftraining einen Hexenschuss zugezogen.
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0: Die Steiermark bekommt ein neues Integrationsleitbild und die Polizei sucht nach einem Raubüberfall in Graz Zeugen. Die Themen in 10 Minuten um 11:30 bei uns auf Radio Grün-Weiß.
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0: Schönen Mittwoch, 11.30 Uhr.
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0: Im Studio Julia Hofer, und nach einem Raubüberfall auf einen 95-jährigen Mann in Graz-Lendt sucht die Polizei jetzt nach Zeugen.
2: Der Tatverdächtige soll den Pensionisten am 31. Mai gegen 18 Uhr in der Babenberger Straße von hinten einen Stoß versetzt, ihn zu Fall gebracht und seine Geldbörse gestohlen haben. Die Polizei ersucht besonders ein junges Paar, das kurz nach der Tat am Ort des Geschehens war und möglicherweise den Vornamen des Verdächtigen kennt, sich zu melden. Hinweise nimmt das Kriminalreferat Graz entgegen. Die vorzeitige Einstellung der Flugverbindung Graz-Wien sorgt in der Steiermark für Kritik. Landeshauptmann Mario Kunasek bedauert das aus und nennt neben wirtschaftlichen Gründen auch die hohe Flugabgabe für Kurzstrecken als möglichen Faktor. Gleichzeitig betont er, dass die internationale Anbindung des Flughafens Graz durch zusätzliche Verbindungen nach Frankfurt, München und Zürich gestärkt werde. Landeshauptmann-Stellvertreterin Manuela Kohm bezeichnet die Einstellung als herben Rückschlag für den Wirtschaftsstandort. Sie fordert jetzt erneut ein klares Bekenntnis zur geplanten Choralmbahn-Haltestelle am Flughafen Graz. Und die Steiermark bekommt ein neues Integrationsleitbild. Die wissenschaftliche Begleitung für das Projekt ist jetzt vergeben worden. Patricia Scheuchenstuhl berichtet.
3: Das Institut für Jugendkulturforschung unter der Leitung von Bernhard Heinzelmeier wird in den kommenden 6 Monaten die Grundlagen für das neue steirische Integrationsleitbild erarbeiten. Es soll die bisherige Charta des Zusammenlebens ablösen und künftig die Integrationspolitik des Landes bestimmen. Laut Soziallandesrat Hannes Amesbauer sollen dabei Sprache, Rechtsordnung und gemeinsame Werte im Mittelpunkt stehen. Das neue Leitbild ist als zentrales Projekt im Regierungsprogramm der Landesregierung vorgesehen.
2: Die wissenschaftlichen Ergebnisse sollen als Grundlage für weitere integrationspolitische Maßnahmen in der Steiermark dienen. Und damit schauen wir auch schon zu dir, Marc, mit dem Wetter.
0: Ja, und da geht's sehr, sehr heiß heute weiter mit viel Sonne. Bis zu 37 oder 38 Grad werden es heute, vor allem im Süden. Am Nachmittag sind im Bergland dann ein paar teils kräftige Wärmegewitter heute möglich. Morgen, am Donnerstag, wird es noch einmal heiß, bis zu 37 Grad. In der Obersteiermark sind von der Früh weg dann schon ein paar Wolken dabei und im Laufe des Tages gehen dort ein paar kräftige Gewitter wieder nieder. 11.32 Uhr, der Radio Grün-Weiß Verkehrs- und Blitzreport, B70 Packerstraße. Die Umfahrungen Voitsberg und Krottendorf sind heute wegen Mehrarbeiten gesperrt. Ihr müsst da über die Ortsgebiete ausweichen. Und geblitzt wird weiter auf der S6 bei Mitterdorf, von der Brücke herunter in beide Richtungen. Gute und sichere Fahrt.
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0: Wir gehen jetzt offline am Mittwochvormittag bei der Arbeit. Ines Hartmann.
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2: Ein Thema, das immer wieder in den Medien auftaucht, ist die Internetkultur, die sich in den letzten Jahren zum Teil sehr verändert hat. Diente es zu Beginn als eine Informationsquelle, so ist es heute für viele Menschen fast schon zu einem Störfaktor geworden. Auch in der Praxis von Lebens- und Sozialberaterin Irma Fruhmann war das immer wieder ein Thema von Klientinnen und Klienten.
3: War man früher in seiner Freizeit tatsächlich in seiner freien Zeit, konnte man abschalten und ganz bei sich, seiner Familie oder seinen Hobbys sein. Das ist heutzutage kaum mehr zu schaffen. War es früher nur der Stand-PC, hat sich durch die Einführung der Smartphones das Problem noch zusätzlich verstärkt.
2: Durch die ständige Erreichbarkeit und eine digitale Reizüberflutung wird die Zeit für Erholung immens gestört und reduziert. Das führt auf lange Sicht zu körperlichen und vor allem zu psychischen Problemen wie Stress, Schlafstörungen und kann im schlimmsten Fall in einer Mediensucht enden.
3: Vor allem bei unseren Jugendlichen sieht man diese Problematik sehr deutlich. Durch die ständige Präsenz in den sozialen Medien, täglich oft bis zu 15 Stunden und mehr, bleibt das wirkliche Leben oft außen vor. Wenn stündlich oder sogar minütlich neue Informationen kommen, bleiben Ruhe und Erholung auf der Strecke. Gerade in dieser wichtigen Zeit der persönlichen Entwicklung kann es aber passieren, dass Sie dadurch den Kontakt zur Umwelt, aber auch zu sich selber verlieren.
2: Auch die körperlichen Folgeerscheinungen sind nicht zu unterschätzen. Augen und Nacken sind durch den ständigen Blick auf das Display massiv belastet. Liegt das Handy neben dem Bett, kann es auch zu einer Verschiebung des Schlafrhythmus kommen. Fehlt dadurch die notwendige Erholung, reagiert der Körper mit einer Art Daueranspannung, was sich logischerweise auf das allgemeine Wohlbefinden auswirkt. Irma Fruhmann?
3: Merkt man, dass die Zeit im Netz ein Ausmaß erreicht hat, wo es zum Problem wird, dann heißt es gegensteuern. Eine Möglichkeit ist, sich ganz bewusst ein sogenanntes Offline-Fenster einzuplanen, ja, und natürlich sich dran zu halten. Man kann sich auch vor dem Öffnen einer App einmal die Frage stellen, was will ich damit erreichen? Denkt man vor dem Antippen drüber nach, so kann das eine sinnlose Scrollerei verhindern oder zumindest reduzieren. Schon solche kleinen Tricks können helfen und Freiraum für echte Aktivitäten schaffen.
2: Möchte man seine Medienzeit reduzieren, ist es wichtig, sich dafür gute Alternativen zu schaffen. Statt dem Griff zum Handy baut man sich, je nach Vorliebe, feste Rituale in seinen Alltag ein. Gemeinsame Aktivitäten ohne Bildschirm mit Freunden erleichtern eine handyfreie Zeit ebenfalls. Man sollte sich bewusst sein, offline sein bedeutet nicht Verzicht, sondern Freiraum schaffen für echte Erlebnisse, Ruhe und Gesundheit. Schafft man das nicht ohne Hilfe, kann man sich professionelle Unterstützung holen und so wieder Schritt für Schritt die Balance in seinem Leben zurückgewinnen. Ines Hartmann, Serviceredaktion.
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0: Schönen Mittwoch, Mahlzeit, Richtung Mittagspause. Gleich für euch die Fauna und Blondes. Mit What's Up. Und in ein bisschen mehr als einer Minute gibt's Gilbert für euch.
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1: Im Studio Alexander Fekonja. Am kommenden Sonntag ist Equal Pension Day, der Tag, ab dem Männer bereits so viel Pension kassiert haben wie Frauen im ganzen Jahr. Die Arbeiterkammer will deswegen Tempo, damit die Pensionslücke kleiner wird, denn im Schnitt bekommen Frauen bei uns fast 40% weniger Pension als Männer. Österreich sei damit trauriger Vize-Europameister, sagt AK-Präsidentin Anderl. Sie lehnt ein höheres Pensionsalter ab und fordert unter anderem den Ausbau der Kinderbetreuung. Auf vielen Baustellen im Land ist aktuell schon in der Früh einiges los, denn immer mehr Firmen verlegen ihre Arbeitszeiten wegen der Extremhitze nach vorne. Ab Mittag ist hier an Arbeiten nicht mehr zu denken, bestätigt uns Josef Muchitsch von der Gewerkschaft Bauholz. Positive Beispiele für coole Baustellen gibt es einige.
2: Zum Beispiel, dass über den Betriebsrat mit dem Arbeitgeber eine Betriebsvereinbarung gemacht wurde, die klar sagt, frühestmöglicher Arbeitsbeginn ist 5 Uhr, dort wo es möglich ist und machbar ist. Dafür gehen wir dann früher nach Hause, wenn wir unsere Arbeitsleistung erledigt haben. Ja, also in der ärgsten Hitze das Arbeiten zu vermeiden.
1: Am Bau ist ab 32,5 Grad im Schatten hitzefrei möglich. Die Entscheidung darüber fällt der Arbeitgeber. Ein 14-jähriger Terrorverdächtiger aus Tirol bleibt vorerst bis Anfang September in U-Haft. Dem mutmaßlich rechtsextremen Jugendlichen wird vorgeworfen, Anschläge auf jüdische und muslimische Einrichtungen geplant zu haben. Er bleibt hinter Gittern, weil die Ermittler befürchten, er könnte die Taten doch noch umsetzen oder Beweise vernichten. Seine Anwälte haben auf den gerichtlichen Termin zur Haftprüfung verzichtet. Deutschen Behörden ist gemeinsam mit Europol ein großer Schlag gegen internationale Schlepper gelungen. In Saarbrücken und Serbien wurden 3 mutmaßliche Drahtzieher einer syrischen Bande festgenommen. Die Gruppe soll hunderte Menschen von Libyen nach Italien sowie über die Balkanroute nach Deutschland geschleust und damit Hunderttausende Euro kassiert haben.
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3: Heute Nachmittag wird es noch einmal hochsommerlich heiß in der Steiermark mit 30 bis 37 Grad. Neben viel Sonnenschein bilden sich in der Obersteiermark aber auch immer mehr Quellwolken, aus denen einzelne kräftige Gewitter entstehen können. Derzeit messen wir in Gamlitz 37 Grad, in Kindberg 34 Grad und in Scheifling 32 Grad. Morgen ist es mit 27 bis 37 Grad wieder richtig heiß in der Obersteiermark. Generell richtig heiß in der Obersteiermark, nimmt die Unwettergefahr aber auch wieder deutlich zu.
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3: Um 14:03 schauen wir auf die A9-Pyrn-Autobahn in Richtung Linz. Da gibt es eine Sperre wegen eines Unfalls vor Rottenmann. Ihr könnt einfach bei Trieben abfahren und ausweichen. Und B70 Packerstraße in beiden Richtungen, da gibt es eine Sperre der Umfahrung Grottendorf wegen Arbeiten. Ausweichen könnt ihr da aber über das Ortsgebiet Grottendorf-Geisfeld. Und wenn ihr Staus, Unfälle oder Blitzer für uns habt, bitte her damit. 038 42 43 und 3x die 0. Ich bin Karin Feiler. Gute Fahrt weiterhin.
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0: und mit Kerstin Ott. Es ist jetzt 14.30 Uhr und das ist der Radio Grün-Weiß Verkehrs- und Blitzreport. Wir schauen auf die A2 Südautobahn in Richtung Wien. Da liegen Reifenteile am Packsattel. Die Asfinag ist unterwegs. Bitte in diesem Bereich aber vorsichtig fahren. Und A9-Pyrn-Autobahn in Richtung Linz. Es ist ein Unfall vor Rottenmann passiert. Es ist nur eine Fahrspur frei und deswegen staut es auch. Ihr könnt aber bei Trieben abfahren und über die B113 ausweichen. Und wenn ihr Staus, Unfälle oder Blitzer für uns habt, ruft gerne an oder schickt auch eine WhatsApp-Sprach- oder Textnachricht an 0664 22 22 99 4. Mein Name ist Karin Feiler. Gute Fahrt weiterhin.
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1: Im Studio Alexander Fekonja. Offene Geschäfte an Sonn- und Feiertagen, mehr Freiheit für Österreichs Betriebe, das wollen die NEOS heute einmal mehr von den Koalitionspartnern. Österreich hätte deutlich strengere Regeln für Öffnungszeiten als andere europäische Länder. Für NEOS-Wirtschaftssprecher Markus Hofer ist deshalb ganz klar:
2: Eigentümergeführte Geschäfte sollen am Sonntag öffnen können, immer dort und soweit keine Mitarbeiter, Mitarbeiterinnen betroffen sind. Zweitens, weg vom Flickenteppich in ganz Österreich. Schaffen von bundeseinheitlichen Regelungen, wie wir die Ladenöffnungszeitenmöglichkeiten ausnutzen können.
1: Von der SPÖ gibt's aber gleich eine Absage. Der freie Sonntag bleibe für die Erholung der Familien unantastbar. Erst ab 32,5 Grad arbeitsfrei und dann auch nur, wenn der Chef mitspielt. Das freiwillige Hitzefrei am Bau ist der Arbeiterkammer und der Gewerkschaft weiterhin ein Dorn im Auge. Sie wollen einen gesetzlichen Rechtsanspruch. Der Schutz der Arbeiter dürfe nicht vom bloßen guten Willen der Betriebe abhängen. Wie nötig das ist, würden jüngste Kontrollen zeigen. Bei über 70% der Baustellen hat der Hitzeschutz gefehlt. In den USA zieht ein Parasitenausbruch immer weitere Kreise. Aktuell leiden mehr als 10.000 Menschen an schwerem Durchfall, weil sie sich infiziert haben. Laut der Gesundheitsbehörde CDC mussten bereits über 500 Betroffene ins Krankenhaus. Zwei Menschen mit Vorerkrankungen sind gestorben. Als Auslöser vermuten die Behörden verseuchten Eisbergsalat aus Mexiko. In Rom haben Archäologen bei Bauarbeiten eine antike Gebäudeanlage aus der Kaiserzeit entdeckt. In den freigelegten Räumen haben die Forscher wertvolle Mosaike und Wandmalereien gefunden. Vermutet wird, dass es sich um eine edle Adelsresidenz oder Teile einer antiken Feuerwehrkaserne handelt. Die Funde sollen nun erforscht und für Besucherinnen und Besucher zugänglich gemacht werden.
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3: Wir starten mit einem Blick in die Regionen. In Judenburg, da hat es 32 Grad. Bei euch in Thurnau messen wir 34 Grad. Und in Bad Waltersdorf wird so richtig geschwitzt bei 37 Grad. Der Nachmittag bringt zunächst noch einmal viel Sonnenschein und Temperaturen bis 37 Grad in der Steiermark. Im Bergland entstehen aber größere Quellwolken und besonders in der Obersteiermark sind auch kräftige Schauer und Gewitter möglich. Morgen erwarten uns dann zwischen 27 und 37 Grad sowie häufiger Gewitter.
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3: Um 15 Uhr und 3 Minuten A2 Südautobahn in Richtung Wien, da liegen Reifenteile am Packsattel. Die Asfinag ist unterwegs, bitte in diesem Bereich aber vorsichtig fahren. A9 Pyrnautobahn in Richtung Linz, da ist ein Unfall vor Rottenmann passiert. Es ist nur eine Fahrspur frei und deswegen staut es auch ordentlich. Ihr könnt aber bei Trieben abfahren und über die B113 ausweichen. Und wenn ihr was für uns habt, also Staus, Unfälle oder Blitzer, bitte her damit. 038 42 43 und dreimal die 0. Gute Fahrt.
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3: Schlagerqueen Helene Fischer kommt ja am 11. und 12. Dezember fürs Ski-Opening nach Schladming. Heute feiert sie einmal ihren halbrunden Geburtstag. Das ist natürlich auch im Kalenderblatt gleich Thema. Und beim Tageshit gehen wir so richtig Gas. Freut mich, dass ihr wieder mit dabei seid und ich euch von 3 bis frei begleiten darf. Schönen Nachmittag.
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0: Nachmittag wünsche ich euch. Ihr hört den Treffpunkt Steiermark auf Radio Grün-Weiß. Es ist jetzt 15.11 Uhr und somit Zeit für Marc Ehrengroß.
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2: Heute ist Mittwoch, der 5. August und vor genau 112 Jahren sind die ersten elektrischen Verkehrsampeln in Betrieb gegangen, und zwar in Cleveland in den USA. Damals haben Rot und Grün gereicht, um Verkehrsgeschichte zu schreiben. Musikalisch ist der 5. August ein Neustart gewesen.
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2: Vor 24 Jahren hat Herbert Grönemeyer nämlich seine Comeback-Single Mensch veröffentlicht. Ein Lied, das unter die Haut geht und ein Album, das mit über 3,1 Millionen verkauften Exemplaren zum erfolgreichsten seiner Karriere werden sollte. Neil Armstrong, der erste Mensch auf dem Mond, wäre heute 96 Jahre alt geworden. Ein kleiner Schritt für ihn, ein riesiger Schritt für die Menschheit. Der Satz bleibt unvergessen. Marine Le Pen feiert heute ihren 58. Geburtstag. Sie gehört seit Jahren zu den prägendsten und zugleich umstrittensten Politikerinnen Frankreichs. Ihn könntet ihr unter anderem als Dr. Jackson Avery aus der Serie Grey's Anatomy kennen. Schauspieler Jesse Williams feiert heute seinen 45. Geburtstag. Und im Dezember dürfen wir Sie bei uns in der Steiermark begrüßen. Schlagerkönigin Helene Fischer feiert heute ihren 42. Geburtstag. Mit über 18 Millionen verkauften Tonträgern gehört sie zu den erfolgreichsten deutschsprachigen Künstlerinnen aller Zeiten.
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0: Und der kommt aus dem Jahr 1989. Swing the Mood, Jive Bunny and the Master Mixers waren da nämlich auf Platz 1 in den österreichischen Charts. Ja, und ich würde sagen, alle Rock'n'Roll-Fans, die werden jetzt so richtig ausrasten. Viel Spaß.

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0: Einen tierischen Feuerwehreinsatz hat es im Bezirk Deutschlandsberg gegeben. Was da zwei jungen Katzen passiert ist, das weiß Patricia Scheuchenstuhl um 15.30 Uhr in Radio Grün-Weiß Regional.
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0: 15.30 Uhr geworden. Schönen Nachmittag.
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0: Im Studio für euch ist jetzt Patricia Scheuchenstuhl. Und Patricia, die steirischen Grünen fordern in Sachen Hitzeschutz und Anpassung an den Klimawandel deutlich mehr Engagement der Landesregierung.
2: Ja, es brauche nicht nur Akutmaßnahmen für Hitzeschutz, sondern eine langfristige Strategie, wie die Steiermark klimafit gemacht werden könne, sagt Landtagsklubobfrau Sandra Krautwaschel. Man habe in den letzten Monaten bereits eine Vielzahl an Vorschlägen eingebracht.
3: Zum Beispiel Regenwassermanagement, dass man die vielen versiegelten Dachflächen nutzt, um wirklich, wenn es dann mal regnet, Regenwasser zu sammeln und entsprechend nutzbar zu machen. Das werden wir dringend brauchen. Renaturierungsmaßnahmen überall, wo es möglich ist, zu begrünen, um vor Hitze zu schützen und um Wasserversickerung zu ermöglichen, was auch wieder kühlt. Ganz wichtig ist mir der Schutz der vulnerablen Gruppen in Pflegeheimen, in Krankenhäusern, in Schulen. Wirklich zu schauen, überall, wo es geht, jetzt den Menschen zu helfen, sich akut auch vor der Hitze zu schützen.
2: Mittelfristig würde das Sanierungsmaßnahmen notwendig machen. Kurzfristig aber sei die Unterstützung jener Gruppen wichtig, die sich Strom, Ventilatoren oder Klimaanlagen nicht leisten könnten, so Krautwaschel. Ein 16-jähriger Mopedfahrer ist in der Nacht auf heute in Steinberg im Bezirk Voitsberg tödlich verunglückt. Er ist aus bislang unbekannter Ursache von der Straße abgekommen und gegen einen Baum geprallt. Ein Autofahrer hat den Jugendlichen gefunden und die Rettungskräfte alarmiert. Doch die Reanimationsversuche sind erfolglos geblieben. Hinweise auf Fremdverschulden gibt es nicht. Und zu einem tierischen Feuerwehreinsatz ist es im Bezirk Deutschlandsberg gekommen. Zwei junge Katzen mussten in Hörmsdorf aus einem Regenwasserkanal gerettet werden. Die Tiere sind dort bereits seit dem Vortag Kopf an Kopf in einem Rohr festgesteckt und haben durch lautes Miauen auf sich aufmerksam gemacht. Die Feuerwehren Hörmsdorf und Eibiswald mussten den Bereich aufgraben und das Rohr Stück für Stück öffnen. Nach rund 2,5 Stunden sind schließlich beide Katzen wieder befreit gewesen. Und wie es mit dem Wetter weitergeht, das weißt du jetzt, Karin.
0: Das weiß ich, ja. Und heute Nachmittag wird uns auch einmal ordentlich der Schweiß runterrinnen. Es bleibt in vielen Regionen der Steiermark sonnig und heiß. Über der Obersteiermark entstehen allerdings Quellwolken, die örtlich auch kräftige Gewitter und Regen bringen können. Die Temperaturen steigen aber auf 30 bis 37 Grad. Morgen wird es mit 27 bis 37 Grad dann erneut heiß und vor allem im Norden aber auch deutlich unbeständiger. Der Radio Grün-Weiß Verkehrs- und Blitzreport um 15.33 Uhr. Es ist relativ ruhig auf den steirischen Straßen, aber wir schauen auf die A9 Pyrenautobahn in Richtung Linz. Es ist ein Unfall im Baustellenbereich beim Knoten Pegau-Deutsch-Feistritz passiert. Es liegen da Fahrzeugteile auf der Fahrbahn, also bitte aufpassen. Und wenn euch was auf den steirischen Straßen aufgefallen ist, dann gerne auch eine WhatsApp-Sprach- oder Textnachricht schicken an 0664 22 22 99 4. Gute Fahrt.
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1: Ups, ja, Marcel Fischer hat es auch wieder getan. Er hat nämlich wieder den Sport für uns hier auf Radio Grün-Weiß. Es geht um Fußball, Tennis und auch Leichtathletik.
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3: In der dritten Champions-League-Quali-Runde ist Sturm Graz heute Abend bei Fenerbahce Istanbul gefordert und natürlich Außenseiter gegen Asensio, Greenwood, Kanté und Co. Verstecken werden sich die Blackies aber nicht, verspricht Jürgen Heil.
4: Ich glaube einfach, dass wir mutig sein müssen. Das ist ja auch was unsere Mannschaft auszeichnen sollte. Und deswegen mache ich mir über das nicht so viel Sorgen. Ich glaube einfach, dass wir auf einen Gegner treffen werden, wo wir sehen, wo wir als Mannschaft schon stehen.
3: Fenerbahce gegen Sturm wird um 20 Uhr angepfiffen und auf ORF 1 übertragen. Das Rückspiel in Graz steigt nächste Woche Dienstag. ÖFB-Stürmer Raul Florus hat in der Champions-League-Quali mit einem Doppelpack für Union Saint-Gilloise aufgezeigt. Der 25-Jährige erzielt für den belgischen Vizemeister zwei sehenswerte Volleytreffer beim 3:3 im Hinspiel der dritten Quali-Runde gegen Bodø Glimt. Für Marko Arnautovic und Mohamed Cham setzt es mit Roter Stern Belgrad hingegen eine knappe 0:1-Niederlage auswärts gegen Hapoel Beersheba. Anastasia Potapova steht beim WTA 1000-Turnier in Toronto in der dritten Runde. Nach einem Freilos in der ersten Runde setzt sich die Neo-Österreicherin gestern gegen die Rumänin Elena Gabriela Ruse mit 6:4 und 6:2 durch. Als nächste Gegnerin wartet die als Nummer 9 gesetzte Ukrainerin Jelena Svitolina. Und ob Vize-Europameister Lukas Weiß-Heidinger nächste Woche bei der Leichtathletik-EM in Birmingham antreten kann, das wird sich erst heute oder spätestens morgen entscheiden, denn in der Vorwoche hat sich der Oberösterreicher beim Diskuswurftraining einen Hexenschuss zugezogen.
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0: Ihr hört den Treffpunkt Steiermark auf Radio Grün-Weiß. Ja, und die Hitzewelle lässt Österreichs Seen sichtbar schrumpfen. Einige Pegelstände sind so niedrig wie seit Jahrzehnten nicht. Warum selbst steigendes Wasser ein Warnsignal sein kann? Gleich in den Nachrichten um 16 Uhr bei Alexander Fekonia. Und musikalisch gibt's dann gleich Musik von diesem steirischen Urgestein.
1: Flamenco Turistica auf Gran Canaria.
0: Da gehen wir so richtig Gas mit Stefanie Werger und Flamenco Turistico habe ich gleich für euch.
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Und jetzt könnt ihr euch schon bereit machen. Beim nächsten Song hier auf Radio Grün-Weiß könnt ihr nämlich sicher mitsingen. Der Text ist nämlich nicht ganz so schwer. Schönen Nachmittag, schönen Mittwoch.

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1: Im Studio Alexander Fekonja. Nur noch eine Handvoll Empfehlungen statt einer vollen Auswahl. Das bekommt man, wenn man Hotels bei künstlicher Intelligenz sucht. Das kritisiert die heimische Hotellerie. Weil US-Riesen wie Google jetzt bezahlte Werbung in KI-Antworten schalten, werden nur mehr wenige Ergebnisse angezeigt. Viele kleine Hotels

0: tauchen gar nicht mehr auf, kritisiert Martin Starnitz von der österreichischen Hotelvereinigung.
1: Wenn ihr etwas suche, dann hoffe ich doch auf viele Ergebnisse, viele Vorschläge, weiß vielleicht noch gar nicht genau, wo es hingehen soll, bekommt dann einen Vorschlag. Und das ist weit entfernt von dem, was man sich vom Internet, was man sich suchen will, auch in nächster Stufe von der KI versprochen hat. Also wir hoffen, dass das Ganze gestoppt wird.
0: Stanic sieht die EU gefordert, den Betrieben den Zugang zum weltweiten Markt zu sichern, um gesehen und entdeckt zu werden. Israel hat dem US-Plan zur Entwaffnung der Hamas vorerst nicht zugestimmt. Man mache nicht den ersten Schritt, sondern ziehe sich erst dann zurück, wenn die Hamas komplett entwaffnet ist, macht Israels Premier Netanyahu klar. Besser läuft es an anderer Front. In Rom verhandeln Israel und der Libanon seit gestern direkt über eine Waffenruhe und die Entwaffnung der Hisbollah. Die Gespräche sollen bis morgen dauern. Offene Geschäfte an Sonn- und Feiertagen, dafür machen sich die Neos einmal mehr stark. Inhabergeführte Geschäfte sollen am Sonntag aufsperren dürfen, solange keine Angestellten arbeiten müssen. Denn durch die aktuellen Öffnungszeiten entgehen Wirtschaft und dem Staat Milliarden an Umsätzen, so die Pinken. Von der SPÖ gibt's aber gleich eine Absage, der freie Sonntag bleibe für die Erholung der Familien unantastbar. Die anhaltende Hitzewelle drückt die Pegelstände vieler österreichischer Seen auf historische Tiefwerte. Der Bodensee verzeichnet den niedrigsten Stand an einem 5. August seit Messbeginn. Am Wolfgangsee ist es ein 30 Jahre tief und auch der Neusiedlersee hat zu wenig Wasser. Vereinzelt, wie am Traunsee, steigen die Pegel nur deshalb leicht, weil die Gletscher derzeit massiv schmelzen.
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3: Heute Nachmittag gibt die Sonne zunächst den Ton an. Im Laufe des Tages steigt vor allem in der Obersteiermark aber die Wahrscheinlichkeit für kräftige Gewitter, während es im Süden meist trocken bleibt. Die Höchstwerte liegen zwischen 30 und 37 Grad. Morgen drohen im Norden und Westen bei 27 bis 37 Grad sogar ordentliche Unwetter. Jetzt noch schnell ein Blick auf die aktuellen Temperaturen. Bei euch in Hartberg hat es 37 Grad, in Landl hat es 36 Grad und es regnet. Und in Gröbming, da hat es 33 Grad.
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3: Um 16 Uhr und 3 Minuten A9 Pyrenautobahn in Richtung Linz. Es ist ein Unfall im Baustellenbereich beim Knoten Pekka-Deutsch-Schweistritz passiert. Es liegen Fahrzeugteile auf der Fahrbahn. Bitte aufpassen und vorsichtig fahren. A9 Pyrenautobahn in Richtung Linz. Zwischen der Mautstelle Bosruck und Spital am Pyren gibt es Stau. Euer Zeitverlust beträgt laut der Silvia ca. 10 Minuten. S6 Semmering-Schnellstraße bei der Abfahrt Langenwang steht ein Pannen-LKW und zwar schon seit dem Vormittag. Mittlerweile ist er aber abgesichert, fahrt aber trotzdem vorsichtig. Danke Fred fürs Anrufen. Und eine Blitzmeldung habe ich noch für euch. A2 Südautobahn in Richtung Wien beim Knoten Riegersdorf. Da wird eben eure Geschwindigkeit kontrolliert. Mir wäre es ja definitiv zu heiß in der Polizeiuniform, aber okay. Ja, und wenn ihr was für uns habt, gerne anrufen 038 42 43 und dreimal die 0. Gute Fahrt!
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3: Wochenteiler. Schönen Mittwoch, meine Lieben. Ja, Hollywood kann ja nicht nur Kinohits liefern, sondern auch Reiseziele zum Trend machen. Was ich damit jetzt schon wieder meine, hört ihr in dieser Stunde. Es gibt auch wieder einige Freizeittipps und auch was zum Staunen.
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3: So ist es und damit legen wir jetzt auch gleich einmal los. Ganz viel gute Laune Musik habe ich natürlich wieder in dieser Stunde für euch.
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Hollywood kann offenbar nicht nur Kinohits liefern, sondern auch Reiseziele zum Trend machen. Schönen Mittwoch, ihr hört den Treffpunkt Steiermark auf Radio Grün-Weiß. Ich bin Karin Feider. Ja, der neue Blockbuster, Die Odyssee von Christopher Nolan, sorgt derzeit nämlich nicht nur an den Kinokassen für Begeisterung, sondern auch auf einer kleinen italienischen Insel. Favignana vor der Küste Siziliens war nämlich einer der wichtigsten Drehorte des Films und seit dem Kinostart wollen immer mehr Urlauber genau dorthin. Die Besucherzahlen sind bereits deutlich gestiegen. Erste Touren zu den Drehorten werden angeboten und die Tourismusbranche rechnet in den nächsten Jahren mit Millionen an zusätzlichen Einnahmen. Ein schönes Beispiel dafür, wie ein Film plötzlich Fernweh auslösen kann. Wer also noch nach einem Urlaubsziel sucht, sollte sich Favignana vielleicht merken, bevor dort der ganz, ganz große Besucheransturm beginnt. Bis dahin reisen wir jetzt musikalisch weiter und zwar mit Albano und Romina Power und Charazan.

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1: Welcher Betrieb bzw. welche Stadt sich den Titel ausgezeichnete steirische Wasserversorger gesichert hat, das hört ihr in Radio Grün-Weiß Regional um 16.30 Uhr bei Patricia Scheuchenstuhl. Und das Electric Light Orchestra habe ich musikalisch noch vor halb für euch. All Over the World steht schon in den Startlöchern. Unbedingt dranbleiben.
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0: Es ist 16.30 Uhr. Im Studio ist jetzt wieder Patricia Scheuchenstuhl.
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0: Und Patricia, die anhaltende Trockenheit bringt viele steirische Landwirte in Bedrängnis.
2: Ja, weil Wiesen und Almen ausgetrocknet sind und Futter fehlt, mussten erste Rinder bereits vorzeitig verkauft werden. Teilweise werden auch schon die Wintervorräte verfüttert. Um die Versorgung zu sichern, vermittelt die Landwirtschaftskammer gemeinsam mit Partnern Silomais und Heuballen an betroffene Betriebe. Gleichzeitig fordert das Land vom Bund ein Dürremaßnahmenpaket, um die Folgen der Trockenheit abzufedern. Nach mehreren Waldbränden im Mürztal wird jetzt das Ausmaß der Schäden untersucht. Betroffen sind Wälder bei Bruck, Perneck und Törl. Dazu Mario Freis.
3: Besonders schwer hat es ein Waldstück bei Perneck getroffen. Dort hat ein Blitz einen Baum in Brand gesetzt. Rund 1000 Quadratmeter Wald sind nach ersten Schätzungen zerstört worden. Wie es mit den betroffenen Flächen weitergeht, wird jetzt vor Ort geprüft. Laut Bezirksforstinspektion kann die Erholung bzw. Wiederaufforstung mehrere Jahre dauern. Erschwert wird sie durch die derzeit extreme Trockenheit, die auch zur schnellen Ausbreitung von Waldbränden beiträgt.
2: Wo sich der Wald nicht selbst ausreichend regeneriert, muss gezielt wieder aufgeforstet werden. Und die Stadtwerke Volzberg und die Stadtgemeinde Bernbach sind erneut als ausgezeichnete steirische Wasserversorger geehrt worden. Das Gütesiegel des Landes Steiermark bestätigt hohe Qualitätsstandards bei der Trinkwasserversorgung. Die Stadtwerke Volzberg versorgen mit einem 120 Kilometer langen Leitungsnetz, 5 Grundwasserbrunnen und 8 Hochbehältern täglich rund 9.400 Menschen mit Trinkwasser. Ja, und Karin, ich glaube, viel Wasser brauchen wir bei diesen Temperaturen aktuell auch.
0: Ja, auf jeden Fall. Teilweise regnet es aber auch schon in der Steiermark. Generell wird es am Nachmittag aber noch einmal so richtig heiß. Die Temperaturen erreichen 30 bis 37 Grad. Dazu bilden sich über der Obersteiermark auch einzelne kräftige Gewitter. In vielen anderen Regionen bleibt es freundlich und trocken. Morgen geht es dann heiß weiter mit 27 bis 37 Grad. Allerdings steigt auch die Gewittergefahr wirklich ordentlich an. Der Radio Grün-Weiß Verkehrs- und Blitzreport um 16.32 Uhr. S6-Semmering-Schnellstraße in Richtung Wien. Es gibt eine Sperre des Tanzenberg-Tunnels. Im Tunnel liegen nämlich Reifenteile nach einer LKW-Panne. Ausweichen geht aber über das Stadtgebiet Kapfenberg. Und ich sage da an dieser Stelle danke an die Hertha fürs Anrufen. S6-Semmering-Schnellstraße bei der Abfahrt Langenwang, da steht ein Pannen-LKW. Er steht dort wirklich schon seit dem Vormittag. Mittlerweile ist er aber zum Glück abgesichert, fahrt aber trotzdem in diesem Bereich vorsichtig. Danke Fred fürs Anrufen. Und eine Blitzmeldung habe ich auch noch für euch bei dieser Hitze, und zwar A2 Südautobahn in Richtung Wien beim Knoten Riegersdorf wird geblitzt. Und wenn euch was auf den steirischen Straßen auffällt, Staus, Unfälle oder Blitzer, schickt auch gerne eine WhatsApp-Sprach- oder Textnachricht an 0664 22 22 99 4. Gute Fahrt.
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0: Aktuell schwitzen wir in der Steiermark auch ohne viel Bewegung. Beim Tennis wäre es definitiv noch schlimmer. Schönen Nachmittag hier auf Radio Grün-Weiß. Und jetzt Niki Gollenhuber, bitte.
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2: Habt ihr gewusst, warum Tennisspieler früher fast ausschließlich weiß getragen haben? Wer alte Tennisfotos anschaut oder das berühmte Turnier in Wimbledon verfolgt, dem fällt sofort auf, fast alle Spieler tragen weiß. Doch das ist keine reine Tradition, sondern hatte ursprünglich einen ganz praktischen Grund. Im 19. Jahrhundert galt Tennis als Sport der gehobenen Gesellschaft. Damals wollte man vor allem verhindern, dass Schweißflecken auf der Kleidung sichtbar werden. Auf weißen Stoffen fielen sie deutlich weniger auf als auf dunklen Farben. Weiß wurde deshalb zum Zeichen von Eleganz und gutem Stil. Später stellte sich heraus, dass weiße Kleidung an sonnigen Tagen tatsächlich auch etwas angenehmer sein kann. Sie reflektiert einen größeren Teil des Sonnenlichts und heizt sich dadurch weniger stark auf als dunkle Kleidung. Heute dürfen Tennisspieler bei den meisten Turnieren zwar fast alle Farben tragen, eine berühmte Ausnahme gibt es aber bis heute. Beim Grand Slam Turnier in Wimbledon gilt nach wie vor eine strenge Kleiderordnung. Dort müssen die Spieler fast vollständig in Weiß antreten, eine Tradition, die seit über 140 Jahren gepflegt wird.
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0: Es ist Mittwoch, der 5. August 2026 und in der Steiermark, da ist wirklich wieder so einiges los.
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0: Heute um 19.30 Uhr lädt das Konzert von Vivaldi bis Strauss, eine musikalische Zeitreise, auf den Rathausplatz Feldbach. Das Johann Strauss Quartett und Sopranistin Luz Kohls führen durch verschiedene Epochen der klassischen Musik. Der Eintritt ist frei. Bei Schlechtwetter geht's ins Zentrum Feldbach. Morgen um 18.30 Uhr heißt es im Motorikpark Gamlitz wieder Sommerschlager Gamlitz. Präsentiert von der Luis und Daniel Düsenflitz sind dieses Mal Spitzbuhr Markus, Martina Rauscher, der Luis und Marcel Schlager mit dabei. Der Eintritt ist frei. Ebenfalls morgen um 18.30 Uhr steigen am Hauptplatz Leoben die Leoben Summer Nights. Diesmal gibt's eine Robbie Williams Tribute Show. Als Vorgruppe sorgt die Electric Blues Connection für Stimmung. Am Freitag um 18 Uhr findet in Krieglach die Gedenkmesse für Peter Rosecker statt. In der Waldschule gibt es eine Lesung mit Rudolf Brandl. Dazu wird bei der Heldenkapelle an den berühmten steirischen Heimatdichter erinnert. Am Samstag ab 9 Uhr startet beim Gasthaus Sandwirt in Sembriach eine gemeinsame Wanderung in die Kesselfallklamm. Die rund zweistündige Tour bietet zwei unterschiedlich anspruchsvolle Strecken und ist kostenlos. Infos und Anmeldung gibt's unter regiongraz.at. Am Samstag ab 10 Uhr steigt auf der Winterleitenhütte in Judenburg der traditionelle Kirtag auf der Winterleiten. Euch erwarten altes Handwerk, kulinarische Schmankerl, zünftige Musik, Kinderprogramm und Klettererlebnisse. Infos nähere dazu gibt's dann auch unter murtal.at. Ebenfalls am Samstag um 10 Uhr lädt das Schlossberg in Bruck an der Mur zur Grill and Chill Party. Neben kulinarischen Schmankerln und entspannter Sommerstimmung gibt's ein Boccia-Turnier. Dafür ist eine Anmeldung erforderlich. Und am Samstag und Sonntag findet beim Buschenschank Apfelmeier in Tollingraben das Almfest statt. Mit Kunsthandwerk, regionalen Schmankerln, Live-Musik und Kinderprogramm. Am Sonntag stehen außerdem eine ökumenische Bergmesse mit Pferdesegnung und ein Sternritt auf dem Programm. Und was auch immer ihr unternehmt, ich wünsche euch dabei viel Spaß.
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0: Die Hitze macht auch Wohnungen und Klassenzimmer zum Problem. Die Regierung will Klimaanlagen und Sonnenschutz jetzt leichter möglich machen. Aber daran gibt es Kritik. Gleich mehr dazu in den Nachrichten um 17 Uhr bei Alexander Fekonja.
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Und vor den Nachrichten um 17 Uhr schicke ich jetzt noch ganz, ganz liebe Grüße nach Knittelfeld an Marie und Nico und den Song Skandal im Sperrbezirk. Schönen Mittwoch wünsche ich euch.

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1: Im Studio Alexander Fekonja. Wir haben wieder einen neuen Allzeit-Hitzerekord in Österreich. Nach 41 Grad gestern in Wien-Stammersdorf hat Bad Deutsch-Altenburg heute nochmal eins draufgelegt. Und zwar hat die GS4 Austria dort heute 41,2 Grad gemessen. Durch die aktuelle Hitzewelle bleibt auch die Waldbrandgefahr weiter hoch. Davor warnt der Präsident des Bundesfeuerwehrverbandes Robert Mayer einmal mehr und verweist darauf, dass 80% der Waldbrände von Menschen verursacht werden.
2: Aus unserer Sicht ist wichtig, die Bewusstseinsbildung in der Bevölkerung wirklich auch sorgsam umzugehen. Vor allem Brände zu verhindern, ist das oberste Gebot in dieser Zeit. Maßnahmen zum Klimaschutz sind bedeutend und wesentlich. Und ich denke, der heutige Sommer ist ein klares Abbild dafür, dass es hier notwendig ist, Schritte zu setzen.
1: Die Hitze spürt aber auch das Rote Kreuz, das an Hitzetagen 15% mehr Einsätze verzeichnet. Wegen der beispiellosen Hitze will die Regierung nun auch den Hitzeschutz in Wohnungen und Schulen erleichtern. Ein entsprechender Beschluss ist heute im Ministerrat gefasst worden. Künftig sollen Hürden wegfallen, wenn Mieter oder Schulen Klimaanlagen und Sonnenschutz einbauen wollen. Opposition und Umweltorganisationen kritisieren die Pläne allerdings als zu spät und unzureichend. Nachdem in der vergangenen Nacht am Leipziger Flughafen in der Nähe eines ukrainischen Flugzeugs eine Drohne

0: ohne mit Sprengstoff entdeckt wurde, haben Spezialisten diese nun entschärft. Der Flugbetrieb wurde in der Nacht zeitweise gestoppt. Die Behörden ermitteln jetzt und schließen ein politisches Motiv nicht aus. Einen überraschenden Fund hat es am Truppenübungsplatz Großmittel in Niederösterreich gegeben. Bei einer Bombensuche sind drei historische Skelette und alte Waffen aufgetaucht. Laut Fachleuten stammen die menschlichen Überreste und Schwerter aus dem ersten Jahrtausend nach Christus. Die Funde werden jetzt vom Bundesdenkmalamt restauriert und untersucht.
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2: Heute Nachmittag wechseln sich Sonnenschein und größere Quellwolken ab. Vor allem in der Oberstarmark können sich kräftige Gewitter entwickeln. Ansonsten bleibt es bei 30 bis 37 Grad meist trocken und extrem heiß. Aktuell zeigt das Thermometer in Bad Mitterndorf 32 Grad und Regen. In Knittelfeld messen wir 34 Grad und in Bad Radkersburg, da hat es sogar 37 Grad. Auch morgen sollten wir das Deo nicht vergessen. Es wird nämlich wieder sehr, sehr heiß. Gleichzeitig nimmt aber auch das Risiko für Unwetter im Norden enorm zu.
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2: Um 17 Uhr und 2 Minuten heißt es aufpassen, wenn ihr auf der A2 Südautobahn in Richtung Wien unterwegs seid. Es liegen nämlich Reifenteile auf der Fahrbahn zwischen Graz West und Feldkirchen bzw. dem Flughafen Graz. Gute Nachrichten habe ich aber auch noch für euch, und zwar für die S6 Semmering-Schnellstraße in Richtung Wien. Die Sperre des Tanzenbergtunnels ist aufgehoben. Ihr habt dort wieder freie Fahrt. Und wenn ihr was für uns habt, was die steirischen Straßen betrifft, dann bitte her damit. 0832 42 43 und 3 mal die 0. Gute Fahrt.
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2: Ja, es gibt einen neuen Platz 1 im Radio Grün-Weiß Hitvoting. More Than Words sind nämlich vom Thron gestoßen worden. Wer sich stattdessen die Goldmedaille gesichert hat, hört ihr in dieser Stunde. Egal, ob ihr schon zu Hause seid, noch im Büro sitzt oder gerade im Auto unterwegs seid, ich begleite euch mit mehr Musik und mehr Abwechslung durch den Mittwochnachmittag.
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und ich, Karin Feiler, nach 2 Wochen wieder gemeinsam das Radio Grün-Weiß Hitvoting präsentiert. Ihr habt wie immer fleißig abgestimmt und Herzart verteilt und so das Ranking zusammengestellt. In den Top 10 hat sich so einiges getan und da More Than Words mit Today is a Good Day auf Platz 10 sind, gibt es auch einen neuen Platz 1. Und nach ein paar Wochen in den Top 3 haben es Andreas Gabalier und Pietro Basile mit Una Canzone per te jetzt endlich auf Platz 1 geschafft.

0: Bei den Hit-Tipps sind wir dieses Mal der deutschen Sprache treu geblieben. Mit dabei Rian mit La Terrassa.
1: Auf La Terrassa, in gelber Speedo, auf dem Liegestuhl vom Nachbar. Du fragst mich, wo denn? Ja, auf Balkonien.
0: Die Feschbänkler mit Kleines Lied und Michael Russ mit Kopfkino.
2: 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Stimmt ab unter grün-weiß.at/hitvoting oder ganz einfach über die Radio Grün-Weiß App. Das Voting läuft bis Freitag, 12 Uhr.
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2: Und weil es ja perfekt in den Sommer passt, gibt es jetzt einen unserer Hit-Tipps. Viel Spaß jetzt mit Rian und La Terrassa.
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Viele stöhnen aktuell unter der enormen Hitze, bis zu 37 Grad in der Steiermark. Ben Zucker, der singt aber davon, und zwar ein Sommer, der nie geht, hier auf Radio Grün-Weiß.

0: Graz rüstet sich für immer häufigere Hitzewellen, Tropennächte und Starkregen. Was die Stadt diesbezüglich plant, hört ihr um 17.30 Uhr in Radio Grün-Weiß Regional. Und musikalisch gibt's vorhalb dann auf alle Fälle noch die Prinzen mit diesem Song.
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0: Naja, also ich spreche auf alle Fälle kein Verbot fürs Küssen aus. Wenn euch danach ist, dann nur zu. Schönen Nachmittag bzw. frühen Abend hier auf Radio Grün-Weiß.
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9: Und ihr hört Radio Grün-Weiß und gleich kommt ein Song von uns.
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0: schönen Nachmittag hier auf Radio Grün-Weiß. Es ist 17.30 Uhr. Die Nachrichten, die hat jetzt wieder Patricia Scheuchenstuhl für euch.
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2: Schönen Nachmittag. Die steirischen Grünen fordern in Sachen Hitzeschutz und Anpassung an den Klimawandel deutlich mehr Engagement der Landesregierung. Man habe bereits in den letzten Monaten zahlreiche Anträge und dringliche Anfragen zum Thema eingebracht. Alle Vorschläge seien aber von FPÖ und ÖVP abgelehnt worden, sagt Grünen Landtagsklubobfrau Sandra Krautwaschel. Sie habe das Gefühl, dass die Landesregierung einfach nur auf kühleres Wetter warte, um das Thema Hitzeschutz möglichst schnell wieder wegzubringen. Sie fordert unter anderem ein transparentes Monitoring von Wasserentnahmen, um überhaupt den Verbrauch in der Steiermark zu eruieren.
3: Wir haben überall jetzt Wassermangel, Grundwasserpegel, die Flüsse, die Kraftwerke produzieren viel weniger Strom. Das Land ist offensichtlich interessiert an Intransparenz. Ja. Sie wollen nichts tun, um überhaupt mal zu erheben, wo geht wie viel Wasser hin. Ja. Warum sie das nicht wollen, das muss man sich selber fragen, aber das wäre eine Voraussetzung, dass man dann in weiterer Folge in den nächsten Jahren Maßnahmen treffen kann und sagen, dort müssen wir einsparen, dort sowieso um so viel Wasser hingehen und das geht dann vielleicht so nicht.
2: Das werde umso wichtiger, da neue Rechenzentren durch Wasser gekühlt werden und dadurch einen hohen Stromverbrauch haben, so Krautwaschel. Graz rüstet sich für immer häufigere Hitzewellen, Tropennächte und Starkregen. Bei größeren Straßen- und Platzumbauten sollen deshalb Begrünung, Entsiegelung und Hitzeschutz stärker berücksichtigt werden. Eine wichtige Rolle spielt das Schwammstadtprinzip. Regenwasser wird gespeichert, versorgt Bäume in Trockenperioden und entlastet bei Starkregen die Kanalisation. Wie groß die Belastung bereits ist, zeigt der Ländplatz. Dort sind 2024 mehr als 40 Tropennächte mit Temperaturen über 20 Grad gemessen worden. Und die Stadt Liezen zieht eine positive Bilanz zur diesjährigen Sommerbühne. An insgesamt 5 Abenden sind hunderte Besucherinnen und Besucher auf das Eislaufplatzgelände gekommen und haben bei Rock, Schlager, Oldies und 90er-Hits gefeiert. Auch das Wetter hat an allen 5 Veranstaltungstagen mitgespielt. Nach dem Erfolg ist eine Fortsetzung der Sommerbühne im kommenden Jahr bereits geplant. Und welche Fortsetzung uns das Wetter liefert, das weißt du jetzt, Karin.
0: Ja, so geht Sommer auf alle Fälle, also Bühne frei für den Sommer. Heute erwartet uns in der Steiermark nämlich noch einmal viel Sonne mit Temperaturen bis 37 Grad. Im Bergland bilden sich zwar bereits einzelne Gewitter und auch Regen, insgesamt bleibt es aber in vielen Regionen trocken und sonnig. Morgen wird es dann mit 27 bis 37 Grad erneut heiß. Im Norden und Westen sind aber kräftige Gewitter möglich. Der Radio Grün-Weiß Verkehrs- und Blitzreport um 17.33 Uhr und da ist es aktuell zum Glück recht ruhig. Aber eine Blitzmeldung habe ich für euch und zwar für die A2 Südautobahn in beiden Richtungen bei Ilz. Da wird von der Brücke herunter geblitzt und ich sage danke an den Edi für die WhatsApp-Nachricht. Und wenn ihr was für uns habt oder irgendwas entdeckt habt auf den steirischen Straßen, dann bitte her damit. Gerne anrufen 038 42 43 und dreimal die 0. Gute Fahrt!
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0: ging der Sommer auf Radio Grünweiß. Schönen guten Abend. Und ich habe jetzt wieder weibliche Verstärkung im Studio von Julia Hofer.
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0: Ja, Plastik, das im Meer landet und dort nicht jahrhundertelang herumschwimmt, sondern sich einfach wieder auflöst, klingt fast zu schön, um wahr zu sein. Julia, Forschende aus Japan sind dieser Idee jetzt aber einen großen Schritt näher gekommen.
2: So ist es ein Team des japanischen Forschungsinstituts RIKEN und der Universität Tokio hat einen neuen Kunststoff entwickelt, der stabil und belastbar sein soll, sich in Salzwasser aber innerhalb weniger Stunden wieder zerlegen kann. Das Besondere daran, dabei soll kein Mikroplastik zurückbleiben. Auch in salzhaltiger Erde funktioniert das. Dort dauert der Zerfall ungefähr 200 Stunden.
0: Das könnte für unsere Meere natürlich einen riesigen Unterschied machen. Wie realistisch ist es denn, dass wir dieses Plastik irgendwann tatsächlich verwenden?
2: Ja, noch kann man es nicht kaufen und bevor es großflächig eingesetzt wird, muss natürlich geklärt werden, wie umweltfreundlich und sicher es wirklich ist. Erste Unternehmen zeigen aber bereits Interesse und gerade bei Verpackungen könnte so ein Material künftig spannend werden, denn wenn Plastik versehentlich in die Umwelt gelangt, würde es dort nicht für Jahrzehnte oder sogar Jahrhunderte zurückbleiben.
0: So ist es. Ja, Plastik vermeiden bleibt natürlich trotzdem wichtig, ist aber eine richtig spannende Idee für eine Zukunft mit weniger Müll in unseren Meeren.
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0: Weltraumschrott auf Kollisionskurs. Das ist um 18 Uhr Thema in den Nachrichten. Ein tonnenschweres Raketenteil ist offenbar auf dem Mond eingeschlagen. Was Raumfahrtbehörden jetzt herausfinden wollen, hört ihr gleich bei Alexander Fekonia in gut 10 Minuten.
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1: Im Studio Alexander Fekonja. Erst ab 32,5 Grad arbeitsfrei und dann auch nur, wenn der Chef mitspielt, das freiwillige Hitzefrei am Bau, ist der Arbeiterkammer und der Gewerkschaft weiterhin ein Dorn im Auge. Sie wollen einen gesetzlichen Rechtsanspruch. Der Schutz der Arbeiter dürfe nicht vom bloßen guten Willen der Betriebe abhängen. Wie nötig das ist, würden jüngste Kontrollen zeigen. Bei über 70% der Baustellen hat der Hitzeschutz gefehlt. KI-gestützte Hotelsuchen könnten heimische Betriebe in Gefahr bringen. Davor warnt die österreichische Hotelvereinigung. Buchungsportale haben bisher gezeigt, was am besten zur eigenen Auswahl mit Filtern gepasst hat. Mit der KI-gestützten Suche wird derjenige Betrieb vorgeschlagen, der dafür bezahlt. Das sei ein Problem, erklärt Martin Starnitz von der österreichischen Hotelvereinigung.
2: Weil eben bei einer KI-Suche deutlich weniger Suchergebnisse angezeigt werden als bei einer Suche über eine Plattform oder über eine Suchmaschine. Bei Plattform und Suchmaschine haben Sie seitenweise Ergebnisse, können daraus auswählen und als Hotel gibt es natürlich eben die Möglichkeit, gesehen zu werden. Das wird jetzt deutlich weniger.
1: Diese Sichtbarkeit sei aber wichtig. Immerhin laufen 2 von 5 Buchungen über Online-Kanäle, so die Hotelvereinigung, die auch strenge Regeln von Seiten der EU verlangt. In Los Angeles hat die Polizei 2 Tage vor einem geplanten Auftritt des US-Präsidenten auf Donald Trumps Golfplatz einen bewaffneten Mann festgenommen. Er soll die Vorbereitungen für die Sicherheitsvorkehrungen des Auftritts beobachtet haben, heißt es von der Polizei, die bei der Festnahme und einer Hausdurchsuchung außerdem Sturmgewehre, Munition und verdächtige Notizen entdeckt hat. Bei den Waldbränden in Teilen Europas entspannt sich die Lage etwas. Sowohl in den Niederlanden als auch im Großraum Athen hat die Feuerwehr Großbrände unter Kontrolle gebracht. Nahe der niederländisch-deutschen Grenze gibt es noch einzelne Brandherde. Bei Athen konnten Menschen in manche Orte zurückkehren. Die Schäden an Besitz und Natur sind aber bisher kaum zu überblicken.
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3: Wir beginnen mit ein paar aktuellen Temperaturen. Bei euch in Hohentauern hat es 22 Grad und Regen. In Steins beim Jagdmuseum hat es 34 Grad und in Afflens 31 Grad. Heute Abend sind vor allem in der Obersteiermark noch teils kräftige Gewitter unterwegs. In den übrigen Regionen klingt der Tag meist freundlich aus. Die Nacht verläuft überwiegend ruhig. Stellenweise gibt es aber eine Tropennacht. Das heißt, wir schwitzen auch in der Nacht noch. Morgen wird es dann mit 27 bis 37 Grad erneut hochsommerlich heiß. Im Norden und Westen der Steiermark können allerdings Starkregen, Hagel und Sturmböen dabei sein.
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3: Um 19 Uhr und 3 Minuten und da liegen uns aktuell von Polizei und Asfina keine neuen Meldungen vor. Ihr habt also freie Fahrt in der Steiermark. Kommt gut durch den Mittwochabend.

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2: Wupp, wupp, es ist Mittwoch und somit wieder Jump-Time hier auf Radio Grün-Weiß. Schön, dass wir jetzt wieder gemeinsam durch den Mittwochabend hüpfen. Übrigens hüpfe ich heute nicht ganz alleine durch diese Stunde. Sänger Kamrat ist nämlich zu Gast und ich werde ausführlich mit ihm plaudern. Jetzt starten wir aber mal musikalisch in den Mittwochabend. Viel Spaß mit Una Canzone per te von Andreas Gabalier und Pietro Basile.
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0: richtig.
1: Ihr seid goldrichtig auf der Frequenz von Radio Grünweiß, unser Sender, unsere Steiermark. Manche Künstler brauchen nur wenige Töne und man erkennt sie sofort. Genau so ist es auch bei Kamrad. Mit Songs wie I Believe oder Feel Alive hat er sich längst einen fixen Platz in den Charts gesichert und auch hier bei Jump läuft er sehr regelmäßig. Kamrad tritt unter seinem Familiennamen auf. Er heißt eigentlich Tim Kamrad und heute ist er da. Lieber Kamrad, du schreibst dir deine Songs selber, aber wie schaut jetzt eigentlich so ein Songwriting bzw. Songentstehungsprozess bei dir aus? Gibt's da feste Rituale oder passiert alles ganz spontan?
2: Ich habe festgestellt, also ich habe irgendwann nach den ersten erfolgreichen Songs gehofft, dass ich dann den Code quasi geknackt habe und habe versucht, das zu reproduzieren im Sinne von, ja, wir haben den Song da geschrieben, wir müssen das nochmal genauso machen. Hat überhaupt nicht funktioniert. Das heißt, ich habe gelernt, gute Sachen und Kreativität entsteht dann, wenn man einen freien Kopf hat. Das heißt, was wir machen ist, wir fahren meistens als Team oder fliegen als Team weg und kapseln uns ein bisschen ab und leben einfach ganz normal. Und wenn wir um 16 Uhr eine Idee haben, haben wir eine. Und wenn nicht, dann geht man halt, weiß ich nicht, Paddle spielen oder so und am nächsten Tag passiert dann was.
1: Also die Devise ist, alles entspannt angehen, oder?
2: Also ich meine, am Ende ist es ja so, das Problem manchmal beim Musikmachen oder beim Kreativsein generell ist, man möchte ja fleißig sein, man möchte irgendwie arbeiten, man möchte irgendwie was auf die Beine stellen. Aber gerade beim Musikmachen und Musikschreiben muss es auch einfach passieren. Das heißt, es ist immer so ein Zwischending aus, ja, man muss auch dran arbeiten, aber man muss es auch passieren lassen.
1: Ja, und im Jahr 2024 warst du auch als Jurymitglied bei The Voice of Germany mit dabei. Ist das für dich ein Ritterschlag gewesen, jungen Talenten quasi Tipps zu geben?
2: Total, und es ist vor allem auch völlig verrückt gewesen. Ich meine, ich war da selber am Anfang, also 2022 kam mein erster Hit, 2024 saß ich dann bei The Voice und habe mich selber kurz so kneifen müssen, weil ich gedacht habe, naja, Moment, bin ich denn überhaupt schon in der Lage, hier Tipps zu geben? Habe dann aber festgestellt, es ist total schön, weil es gab halt eben Samu und Mark Forster zum Beispiel, die beide schon lange dabei sind und die Tipps ein bisschen aus einer anderen Perspektive geben. Und dann gibt's mich, der quasi auf Augenhöhe in der Form mit den Talenten reden kann, weil ich selber noch am Anfang war und immer noch bin. Und dementsprechend war das eine große Ehre, hat mir viel über mich selber auch beigebracht und unfassbar viel Spaß gemacht einfach.
1: Und bei uns gibt's jetzt einmal Musik von Kamrad. Viel Spaß mit I Believe.

0: Genau so klingt der Mittwochabend hier auf Radio Grün-Weiß mit Jump Musik, Infos und Trends. Schön, dass ihr mit dabei seid. Wir machen jetzt eine klitzekleine Klopause und danach gibt's die aktuelle Single von Katy Perry. Watch It Burn habe ich gleich für euch hier bei Jump und ich plaudere noch ein bisschen mit Kamrad. Also dranbleiben. 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

0: Cooler Song, genau so klingt der Mittwochabend hier bei Jump auf Radio Grün-Weiß. Ja, heute ist Sänger und Songwriter Kamrat zu Gast. Wir haben schon einiges gehört von dir und die Fans, die dürfen sich freuen. Es wird nämlich schon ganz bald neue Musik von dir geben.
1: Also es sind nicht mehr viele Wochen, bis neue Musik rauskommt. Ich freue mich da sehr drauf. Das ist, glaube ich, auch ganz gut passend zum Sommer. Und genau, daran arbeiten wir gerade. Wir haben gerade das Video dafür gedreht. Ich komme quasi gerade aus Lissabon, wo wir Fotos und Video gemacht haben. Der Song ist natürlich fertig. Jetzt arbeiten wir dran, dass wir das auch live spielen als Band. Genau, und da freue ich mich drauf, dass das jetzt endlich wieder weitergeht.
0: Du hast jetzt in kurzer Zeit schon viel erreicht. Was sind so die nächsten Meilensteine in deiner Karriere?
1: Boah, ich muss sagen, das ist so ein bisschen schwierig immer mit den ganzen Zielen und Meilensteinen, weil hätte man mich vor 5 Jahren gefragt, dann hätte ich wahrscheinlich jetzt schon alle Ziele, die ich jemals gehabt habe, erreicht. Aber also, es ändert sich natürlich immer. Ne? Das heißt, was ich natürlich mir wünsche, ist noch größer live zu spielen, mehr Fans zu gewinnen, die zu Konzerten kommen. Weil das ist am Ende, glaube ich, das, wofür, finde ich, man das Ganze macht. Das heißt, man hat Songs, die im Radio laufen, das ist super schön. Man hat Zahlen, Charts, was auch immer. Aber am Ende stehst du vor Menschen und kannst mit denen feiern. Und je mehr Menschen da stehen, desto schöner ist es am Ende. Mhm. Dementsprechend große Live-Konzerte spielen. Ich glaube, dafür bin ich angetreten irgendwann mal.
0: Mhm. Ja, du bist auch regelmäßig bei Events dabei, bei denen auch andere Künstler dabei sind. Nutzt du solche Veranstaltungen, um Networking zu betreiben und mit anderen Künstlern vielleicht eben auch übers Business zu reden?
1: Man kann das auch für sowas nutzen. Ich bin ehrlich gesagt aber eher ein Freund davon zu sagen, naja, lass uns doch einfach heute ein Bier trinken oder auf die Tanzfläche gehen und einfach über Privates reden. Und aus solchen Sachen ergeben sich dann manchmal Freundschaften, die dann auch zu Songs führen. Ich bin niemand, der versucht, das alles in Business umzumünzen. Das ist manchmal vielleicht dumm, aber ich glaube so ein bisschen daran, dass Sachen einfach natürlich zusammenkommen müssen. Mhm. Und ich kenne das manchmal, wenn Leute auf einen zukommen, man ist gerade in so einem Party-Modus, macht vielleicht viel Stress und denkt sich, heute schalte ich mal ab und jemand will dir dann was aufquatschen, dann denkst du so, ach komm, nicht heute, deshalb versuche ich der Typ nicht zu sein.
0: Ja, dann sage ich vielen herzlichen Dank für deinen Besuch, lieber Kamrat, und jetzt gibt's noch mehr Musik von dir. Hug Yourself. Schönen

Manchmal gibt's Menschen, die zu allem und jedem ihren Senf dazugeben müssen. Genau darüber singt die steirische Dialekt-Pop-Sängerin Caro Fuchs in ihrer Single Rät's meiner Sackl. Mit viel Schmäh, einer klaren Botschaft und eingängiger Melodie setzt sie ein musikalisches Statement gegen ungefragte Meinungen und alltägliche Grenzüberschreitungen. Ich entschuldige mich an dieser Stelle. Wir beim Radio geben ja eigentlich auch immer und überall unseren Senf dazu. Gute Unterhaltung jetzt mit Caro Fuchs hier auf

Songlänge von aktuell circa 2,5 Minuten reißt einen so eine 4,5 Minuten Nummer wie die jetzt von den Rolling Stones wirklich einmal richtig raus. Schönen guten Abend hier auf Radio Grün-Weiß. Ja, Meister Propper kennt wahrscheinlich jeder. Das ist die Werbefigur mit Glatze, die weiß, wie es zu Hause richtig sauber wird. Wenn ich an Sänger Milo denke, dann denke ich auch an Meister Propper. Irgendwie gibt's da eine sehr starke Ähnlichkeit. Milo wird jetzt auch den Hit-Dreier hier auf Radio Grün-Weiß eröffnen. Und dann ist noch Musik von Miles Smith und Edmund mit dabei. Schönen Mittwochabend, genießt den Feierabend und die Musik auf Radio Grün-Weiß.

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1: Ja, die liebe Karin Feiler spielt heute Songs von uns. Viel Spaß.
0: Danke, Karin.
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0: Wenn wir besondere Momente für die Ewigkeit festhalten wollen, dann machen wir ein Foto oder schreiben einen Post-it, damit wir immer wieder daran denken. Das alles kommt dann in ein Marmeladenglasel. Ina Regen und ihren Marmeladenglasel-Moment hört ihr gleich hier bei Jump.
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Ich bin Karin Pfeiler und bedanke mich recht herzlich bei euch fürs Zuhören und dabei sein. Eine Stunde Jump ist schon wieder so gut wie vorbei. Genießt noch den restlichen Mittwochabend. Wir hören uns, wenn ihr wollt, nächsten Mittwoch um 19 Uhr wieder. Bis dahin, alles Liebe und Gute. Tschüss, ciao und Baba.

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1: Im Studio Alexander Fekonja. Offene Geschäfte an Sonn- und Feiertagen, mehr Freiheit für Österreichs Betriebe, das wollen die NEOS heute einmal mehr von den Koalitionspartnern. Österreich hätte deutlich strengere Regeln für Öffnungszeiten als andere europäische Länder. Für NEOS-Wirtschaftssprecher Markus Hofer ist deshalb ganz klar.
2: Eigentümergeführte Geschäfte sollen am Sonntag öffnen können, immer dort und soweit keine Mitarbeiter, Mitarbeiterinnen betroffen sind. Zweitens, weg vom Flickenteppich in ganz Österreich. Schaffen von bundeseinheitlichen Regelungen, wie wir die Ladenöffnungszeitenmöglichkeiten ausnutzen können.
1: Von der SPÖ gibt's aber gleich eine Absage. Der freie Sonntag bleibe für die Erholung der Familien unantastbar. Wegen der beispiellosen Hitze will die Regierung nun auch den Hitzeschutz in Wohnungen und Schulen erleichtern. Ein entsprechender Beschluss ist heute im Ministerrat gefasst worden. Künftig sollen Hürden wegfallen, wenn Mieter oder Schulen Klimaanlagen oder Sonnenschutz einbauen wollen. Opposition und Umweltorganisationen kritisieren die Pläne allerdings als zu spät und unzureichend. In den USA zieht ein Parasitenausbruch immer weitere Kreise. Aktuell leiden mehr als 10.000 Menschen an schwerem Durchfall, weil sie sich infiziert haben. Laut der Gesundheitsbehörde CDC mussten bereits über 500 Betroffene ins Krankenhaus. Zwei Menschen mit Vorerkrankungen sind gestorben. Als Auslöser vermuten die Behörden verseuchten Eisbergsalat aus Mexiko. Für Sturm Graz geht's in Kürze gegen Fenerbahce Istanbul in der Champions League Quali weiter. Zumindest auf dem Papier treffen die Grazer auf einen schweren Gegner. Der Marktwert des ganzen Kaders von Fenerbahce liegt bei über 330 Millionen Euro. Ungefähr so viel sind im Vergleich die Spieler aller 12 Bundesliga-Vereine zusammen wert. Anpfiff ist um 20 Uhr.
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0: ist 22 Uhr.
1: Im Studio Alexander Fekonja. Offene Geschäfte an Sonn- und Feiertagen, mehr Freiheit für Österreichs Betriebe, das wollen die NEOS heute einmal mehr von den Koalitionspartnern. Österreich hätte deutlich strengere Regeln für Öffnungszeiten als andere europäische Länder. Für NEOS-Wirtschaftssprecher Markus Hofer ist deshalb ganz klar.
2: Eigentümergeführte Geschäfte sollen am Sonntag öffnen können, immer dort und soweit keine Mitarbeiter, Mitarbeiterinnen betroffen sind. Zweitens, weg vom Flickenteppich in ganz Österreich. Schaffen von bundeseinheitlichen Regelungen, wie wir die Ladenöffnungszeitenmöglichkeiten ausnutzen können.
1: Von der SPÖ gibt's aber gleich eine Absage, der freie Sonntag bleibe für die Erholung der Familien unantastbar. Wegen der beispiellosen Hitze will die Regierung nun auch den Hitzeschutz in Wohnungen und Schulen erleichtern. Ein entsprechender Beschluss ist heute im Ministerrat gefasst worden. Künftig sollen Hürden wegfallen, wenn Mieter oder Schulen Klimaanlagen oder Sonnenschutz einbauen wollen. Opposition und Umweltorganisationen kritisieren die Pläne allerdings als zu spät und unzureichend. In den USA zieht ein Parasitenausbruch immer weitere Kreise. Aktuell leiden mehr als 10.000 Menschen an schwerem Durchfall, weil sie sich infiziert haben. Laut der Gesundheitsbehörde CDC mussten bereits über 500 Betroffene ins Krankenhaus. Zwei Menschen mit Vorerkrankungen sind gestorben. Als Auslöser vermuten die Behörden verseuchten Eisbergsalat aus Mexiko. Für Sturm Graz geht's in Kürze gegen Fenerbahce Istanbul in der Champions League Quali weiter. Zumindest auf dem Papier treffen die Grazer auf einen schweren Gegner. Der Marktwert des ganzen Kaders von Fenerbahce liegt bei über 330 Millionen Euro. Ungefähr so viel sind im Vergleich die Spieler aller 12 Bundesliga-Vereine zusammen wert. Anpfiff ist um 20 Uhr.
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1: Es ist 23 Uhr.
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1: Es ist 0 Uhr, Mitternacht.
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